0: Der aufgrund des niedrigen Wasserstands der Donau und wegen der schlechten Sicht, wie das bulgarische Innenministerium mitteilt. Und die Fachberufsschule in Völkermarkt wird in den kommenden Monaten nicht nur umfassend generalsaniert, sondern auch erweitert. Dabei wird auch auf Nachhaltigkeit gesetzt. In Kärnten berichtet Gerhard Petscher.
1: So sollen in Zukunft die Heizkosten stark gesenkt werden durch bessere Dämmung und auch dichtere Fenster. Modernere Gebäudetechnik soll die Fachberufsschule in Völkermarkt ökologischer machen. Außerdem wird es in Zukunft auch eine Photovoltaikanlage geben. Saniert wird das bestehende Schul- und Internatsgebäude, das aber auch ausgebaut wird. Außerdem werden neue Werkstättenhallen errichtet. Dafür werden an die 25 Millionen Euro verbaut. Ende nächsten Jahres soll dann alles fertiggestellt sein. Am Standort im Völkermarkt werden Lehrlinge für die Bereiche Bau, Raum und Design ausgebildet.
0: Jetzt zum Wetter mit Daniel Schlager.
2: Die Hitzewelle beginnt da heute richtig zu rollen. Die Temperaturen steigen auf 29 bis 35 Grad, selbst in 2000 Meter Höhe werden es an die 20 Grad. In der Früh ist es aber zum Teil noch frisch und meist strahlend sonnig. Am ehesten sind in Vorarlberg und im Außerfern schon Wolken und kurze Schauer dabei. Ab etwa Mittag beginnt es dann in den Alpen mehr und mehr zu brodeln, ein paar teils heftige Gewitter entstehen. Flächiger Regen, Stichwort Trockenheit, ist aber nicht in Sicht. Im Gegenteil, die Hitze legt sogar noch zu.
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1: Im Studio ist Theresa Eder. Es ist 3 Uhr. Instagram, TikTok und Co. sollen für unter 14-Jährige in Österreich ab 2027 tabu sein. Die Bundesregierung hat ihren Entwurf für ein solches Verbot ja schon veröffentlicht. Der Vorarlberger Kinder- und Jugendanwalt Christian Netzer spricht von einem großen und mutigen Schritt in Sachen Kinderschutz. Er betont, dass in erster Linie die Betreiber der Online-Plattformen in die Pflicht genommen werden sollen.
2: Der Fokus des Gesetzgebers in diesem Entwurf liegt tatsächlich bei den Plattformbetreibern. Also nicht die Kinder sind im Fokus quasi, sondern das Wohl der Kinder. Und das kann funktionieren, wenn sich die Betreiber daran halten, gleich hier Regularien implementieren, die das Alter beschränken und eben über diese Drittanbieter diese Altersbeschränkung kontrollieren lassen.
1: Man müsse sich aber auch im Klaren sein, dass es online keinen hundertprozentigen Schutz gebe, sagt Netzer. Eltern seien also trotz Verbot gefordert, ihre Kinder bestmöglich zu schützen. Nach ein paar Tagen Pause ist die Lage jetzt wieder eskaliert. Das US-Militär hat nach eigenen Angaben einen iranischen Raketenangriff abgewehrt. Ziel des Angriffs seien stationierte US-Streitkräfte im Nahen Osten gewesen. Die Antwort hat nicht lange auf sich warten lassen. Erst vor knapp 15 Minuten hat das US-Militär gemeinsam mit Saudi-Arabien pro-iranische Milizen im Irak angegriffen. Zu möglichen Opfern oder Schäden gibt es derzeit noch keine Angaben. Und zwei Teamchefentscheidungen sind gefallen. Bei Italien ist nach chaotischen letzten Wochen Roberto Mancini als neuer Chefcoach präsentiert worden. Bei Frankreich ist Zinedine Zidane zum neuen Teamchef befördert worden. Daniel Kulowitz.
3: Für Zidane ist es nach einer Auszeit von 5 Jahren das Comeback auf der Betreuerbank. Als Chefcoach hatte er zuletzt Real Madrid zu 3 Champions League Trophäen in Folge geführt. Das heute ist für mich eine Fortsetzung, sagt Frankreichs Fußballlegende, in gewisser Weise ein Traum.
4: Aujourd'hui pour moi c'est juste une continuité et je les ai toutes refusées pour l'équipe de France.
3: Er habe Angebote erhalten und sie abgelehnt, denn das französische Nationalteam war das einzige, was er nach seiner Karriere jemals machen wollte, so Zidane.
4: Parce que l'équipe de France pour moi c'est la seule chose que je voulais faire après ma carrière.
3: 1998 selbst Weltmeister mit Frankreich, tritt er nun die Nachfolge seines ehemaligen Teamkollegen Didier Deschamps an, der 14 Jahre lang die Verantwortung hatte. Zidane hat einen 4-Jahres-Vertrag unterzeichnet bis zur WM 2030. Er verspreche einen neuen Stil, Tore zu erzielen, so der dreifache Weltfußballer.
1: Jetzt zum Wetter mit Daniel Schlager.
5: Klarer Himmel, wenig Wind und angenehme Tiefstwerte um 10 bis 20 Grad, soweit die nächsten Stunden. Ab morgen werden Tropennächte wieder wahrscheinlicher, vor allem in den großen Städten oder in Hügellagen. Auch tagsüber legen die Temperaturen zu. Der Mittwoch heute bringt 29 bis 35 Grad, am Freitag sind sogar 39 Grad möglich. Dazu gibt es einiges an Sonne. In der teilweise schwülen Luft können aber auch Wolken und Gewitter auftauchen, die meisten an den Nachmittagen im Bergland. Einzelne sind vor allem am Donnerstag auch in Niederösterreich möglich.

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1: Im Studio ist Theresa Eder. Es ist 4 Uhr. Nach dem Anschlag in Berlin wird auch in Österreich über den Umgang mit Gefährdern diskutiert. Staatsschutzdirektorin Silvia Mayer spricht sich für eine leichtere Überwachung per Fußfessel aus. Für wen das gelten soll, hat sich Beate Tomasovic angesehen.
2: Derzeit sitzen 58 Personen im Gefängnis wegen terroristischer Vereinigung. Schon jetzt kann mittels einer richterlichen Anweisung für solche Gefährder nach der Gefängnisstrafe auch eine Fußfessel zur Überwachung angeordnet werden. Voraussetzung ist allerdings eine Haftstrafe von mindestens 18 Monaten. Oft sind diese Gefährder aber Jugendliche und die Strafen sind geringer. Die Direktion für Staatsschutz und Nachrichtendienst möchte die Fußfessel zur Überwachung deshalb bereits einsetzen, wenn nur eine Bewährungsstrafe verhängt wurde. Wenn man damit die Gefahr von Anschlägen vermindert, dann sei das durchaus eine positive Maßnahme, sagt der Soziologe Kenan Günger.
3: Ich glaube, dafür ist eine Fußfessel, sind vergleichsweise noch sehr gelinde Mittel, weil die Haftstrafe ist ja sozusagen mit einer der strengsten, die wir dazu haben.
2: Sobald ein konkreter Vorschlag aus dem Innenministerium vorliege, werde man das prüfen, heißt es dazu aus dem Justizministerium.
1: Seit Freitag steht der ukrainische Schiffshandel im Schwarzen Meer still. Das könnte auch Auswirkungen auf Österreich haben und die Preise weiter nach oben treiben. Julian Kern berichtet.
4: Der Schiffsverkehr im Schwarzen Meer ist aufgrund des Ukraine-Kriegs eingebrochen. Laut Oberst Matthias Wasinger vom österreichischen Bundesheer könnte das zum neuen Normal werden.
5: Dass neue Eskalationsstufen erreicht werden und die dann beibehalten werden, bis man zu einer Verhandlungslösung kommt.
4: 10% des weltweiten Getreides kommen aus der Ukraine. Sollte die Blockade bestehen bleiben, hätte das laut der Ökonomin Olga Pintyuk auch Auswirkungen auf Österreich.
6: Sollte über Monate hinweg keine Lösung gefunden werden, könnte die Inflation in Österreich um einige Prozentpunkte zusätzlich ansteigen.
4: Helfen könnte der Ukraine ein Übereinkommen mit Polen, wie es dieses schon einmal gab. Getreide könnte dann über den Landweg exportiert werden und so womöglich eine große Getreidekrise verhindern und steigende Preise eindämmen.
1: Ein Flug quer über die halbe Welt und ein neuer Rekord. Ein Airbus A350 ist nach mehr als 23.000 Kilometern Flugstrecke gestern im französischen Toulouse gelandet. Gestartet ist die Maschine im australischen Melbourne. 24 Stunden und 24 Minuten war das Flugzeug in der Luft. Die Airline Qantas will den Langstreckenflieger ab nächstem Jahr für Direktverbindungen zwischen Australien und Europa einsetzen. Jetzt zum Wetter mit Daniel Schlager.
7: Die Hitzewelle beginnt da heute richtig zu rollen. Die Temperaturen steigen auf 29 bis 35 Grad. Selbst in 2000 Meter Höhe werden es an die 20 Grad. In der Früh ist es aber zum Teil noch frisch und meist strahlend sonnig. Am ehesten sind in Vorarlberg und im Außerfern schon Wolken und kurze Schauer dabei. Ab etwa Mittag beginnt es dann in den Alpen mehr und mehr zu brodeln, ein paar teils heftige Gewitter entstehen. Flächiger Regen, Stichwort Trockenheit, ist aber nicht in Sicht. Im Gegenteil, die Hitze legt sogar noch zu.
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1: Im Studio Andreas Lechner. Die Bundesregierung hat vorgestern ihre Wehrdienstreform vorgestellt. Zu 6 Monaten Grundwehrdienst sollen künftig 3 Monate verpflichtende Milizübungen kommen. Zudem gibt es mehr Sold und einige Tage Urlaub. Wie lange die jungen Männer konkret ab 2027 am Stück beim Heer sein werden, ist bisher aber noch unklar. Ob es also 7 oder 8 Monate sein werden. Darauf angesprochen verweist Bundeskanzler Christian Stocker im Interview mit Katja Arthofer darauf, dass für die Reform eine Zweidrittelmehrheit im Parlament notwendig ist.
2: Wenn das gelingt, dann ist es so, dass mit nächstem Jahr die, die einrücken, wissen, dass sie 6 Monate am Stück plus 3 zusätzlich beim Bundesheer verbringen werden.
3: Aber wir wissen da ja noch nicht, wie viel von diesen 3 Monaten Übung sofort nach den 6 Monaten angeschlossen werden, weil das gleich eine Übung angeschlossen wird, das ist fix. Also wie viele Monate, 1 oder 2, werden an die 6 angehängt gleich?
2: Was gleich angehängt wird, wird jetzt in der Gesetzwerdung in das Gesetz aufgenommen. Da werden die Experten noch ihre Meinung dazu äußern. Das, was ich bis jetzt mitgenommen habe, ist so, dass der Plan ist, 2 Monate dann als Truppenübung anzuschließen und 1 Monat im Sinne von Milizübungen in den 10 Jahren, die nach dem Präsenzdienst vergehen, sodass mit 30 Jahren sozusagen die Wehrpflicht für alle beendet ist und abgeleitet.

0: Jetzt haben wir, glaube ich, irgendwie mit dem Computer die Nachrichten abgewürgt. Wir werden das nachholen. Aber wie es Wetter wird, das weiß Valentina.
1: Das wissen wir. Ja, vor allem am Vormittag dürfte sich da heute nämlich auch einiges an Sonne ausgehen und es bleibt heiß mit bis zu 34 Grad. Am Nachmittag entstehen dann aber ein paar dickere Quellwolken und bis zum Abend sind dann auch Gewitter möglich. Morgen dann aber wieder viel Sonnenschein und Hitze mit bis zu 36 Grad.
0: Sicher unterwegs der Radio Vorarlberg Verkehrsservice.
1: Und sind momentan keine Verzögerungen gemeldet worden. Sollten Sie aber Infos oder Meldungen für uns haben, dann gerne durchgeben unter 0800 20 4000.
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0: Guten Morgen, um 2 nach 5. So, 1, 2, Test, Test. Moll, es geht alles, oder? Sie hören mich, ich höre auch was. Dann losen wir eine Rockset. Schön, dass Sie mit dabei sind.

0: Mafia.
1: Guten Morgen. Am Mittwoch in Frankreich, da kämpfen die Feuerwehren seit Tagen gegen verheerende Waldbrände. Zum Beispiel bedrohen die Waldbrände im Moment ja auch die gesamte Region rund um Bordeaux.
2: Ja, und mittendrin sind da auch einige Schülerinnen und Schüler der HAK Bregenz. Sie machen dort nämlich gerade ein Auslandspraktikum, zum Beispiel Aildis und Alessia aus Bregenz.
3: Ja, also die letzten Tage waren ein bisschen anders wie die Wochen davor. Es war nicht mehr so sonnig, der Himmel war gräulich bedeckt, viele Staub- und Rauchpartikel. Zudem waren auch viele Personen mit Masken unterwegs, weil die Luftqualität besonders schlecht war und es hat nur noch nach Rauch gerochen.
4: Es war wirklich ein Schock, dass Waldbrand, das hört man eigentlich wirklich so nur in Amerika, Australien und so, aber das ist jetzt schon in Frankreich, genau da, wo ich bin, passiert, ist schon auch sehr schockierend.
1: Ja, deswegen heißt es für die 5 Schüler auch nicht wie ursprünglich geplant am Sonntag, sondern schon heute ab nach Hause.

0: Schöner guter Morgen. 18 nach 5 ist es, am Mittwoch ist es und ich bin stolz.
1: Worauf?
0: Ja, auf mich.
1: Ja, warum jetzt?
0: Ja, heute ist schwarzer Sack.
1: Ja, und?
0: Und ich habe ihn bereits rausgestellt.
1: Boah, super, Reinhard. Da kann ja nichts mehr schiefgehen und der Tag kann kommen.
0: Ja.
1: Wow.
0: Als parat.

0: Guten Morgen am Mittwoch. Es ist der 29. Juli. Hier sind die Radio Vorarlberg Nachrichten um 5.30 Uhr.
1: Mit Thomas Giesinger. Schönen guten Morgen. Vorarlbergs Kinder- und Jugendanwalt Christian Netzer sieht beim geplanten Social-Media-Verbot für unter 14-Jährige die Betreiber der Plattformen in der Pflicht und nicht die Kinder und Jugendlichen selbst. Entscheidend sei, dass die Betreiber eine Altersbeschränkung einführen und diese auch kontrollieren, sagt Netzer. Den Gesetzesentwurf der Bundesregierung bezeichnet er als großen und mutigen Schritt in Sachen Kinderschutz. Die Ausgaben für den Vorarlberger Sozialfonds sind immer wieder Thema in der Landespolitik. Seit 2019 sind sie um etwa ein Fünftel gestiegen. Die Armutskonferenz rechnet nun vor, dass sie eigentlich gesunken seien, wenn man die Inflation berücksichtigt. Der einzige Bereich, in dem es an Mehrausgaben gegeben habe, sei die Flüchtlingshilfe. Die Mehrausgaben wegen des Ukraine-Krieges seien aber bereits wieder gesunken, heißt es von der Armutskonferenz. Und beim Tennis-Challenger in Liberec hat Joel Schwärzler die erste Runde souverän gemeistert. Er hat den 18-jährigen Tschechen Maxim Mrva glatt mit 6:3 und 6:4 besiegt. Schwärzler ist im Turnier als Nummer 3 gesetzt.
0: Heute Nacht hat uns der Vollmond ins Gesicht gestrahlt und bald übernimmt das wieder die Sonne.
2: Ja, vor allem am Vormittag dürfte sich einiges an Sonne ausgehen und es bleibt auch heiß mit bis zu 34 Grad. Am Nachmittag entstehen dann aber ein paar dickere Quellwolken und bis zum Abend sind dann auch Gewitter möglich. Morgen dann aber wieder viel Sonne und Hitze mit bis zu 36 Grad.
0: Sicher unterwegs, der Radio Vorarlberg Verkehrsservice.
2: Läuft momentan alles. Wenn Sie aber aktuelle Infos für uns haben, dann gerne durchgeben, kostenlos unter 0800 20 4000.
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0: Guten Morgen.

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2: Wenn man sich in Italien nach der Arbeit verabredet, geht man auf einen Aperitivo. Das ist ein Ritual mit Regeln. Man trifft sich zwischen dem letzten Sonnenstrahl und dem ersten Hunger nicht zu Hause, sondern in einem schicken Lokal. Man bestellt Campari oder Spritz, so heißt hier der Gespritzte. Ein paar Kleinigkeiten aus der Küche werden gereicht, man redet und amüsiert sich. Schöne Leute schauen mit inbegriffen. Jetzt habe ich neuerdings wieder öfter in Österreich zu tun. Und da habe ich letztens einer Freundin, die ich selten sehe, einen Aperitivo vorgeschlagen. Sie schaut mich an, als hätte ich gefragt, ob wir einen Elefanten häkeln sollen. Und wenn wir uns einfach bei mir im Hof in die Sonne setzen? So haben wir es gemacht. Statt Campari gab es Ingwertee aus der Thermoskanne und Topfenstrudel. Und was soll ich sagen? Es war schön, so unkompliziert. Auf der Bank vor dem Haus haben wir uns irgendwann in Decken gewickelt. Der Tee hat immer weiter gedampft, nicht zu heiß, nicht zu kalt. Und keine musste sich die Wimpern tuschen. Kein Aperitivo all'Italiana, ein Moment voll Wärme. Seitdem nenne ich das unseren Strudel. Sonnenuntergang. Es braucht nicht immer alles so zu sein, wie man es gewohnt ist. Manchmal ist das, was anders riecht und sich anders anfühlt, gerade das, was uns in dem Moment gut tut, weil es uns hinaushebt über die Grenzen unseres Alltags. Man muss halt bereit sein, das Stielglas gegen Gmundner Keramik zu tauschen. Ist zu schaffen, oder?
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0: Badum, guten Morgen, es ist Mittwoch, es wird auch langsam hell, gut, viel dunkler war es heute Nacht ja auch nicht. Der Vollmond hat ja
1: riesig
0: ins Gesicht gebrannt. Das war übrigens heute Nacht Vollmond, der sogenannte Bockmond.
1: Aha,
0: wieso? Es gibt ja ganz viele, es gibt ja Erdbeermond.
1: Ja, der Erdbeermond kenne ich.
0: Und was gibt es noch? Ja, halt andere auch. Bockmond, der kommt oder benannt nach jungen männlichen Hirschen, denen in diesem Monat ein neues Geweih wächst.
1: Ja, schön.
0: Bockmond.
1: Bockmond.
0: Ist aber nichts fix Eingetragenes. Sie können es nennen, wie Sie wollen. Also Sie können auch einen eigenen Mondnamen erfinden. Ist auch schön.

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1: Im Studio Andreas Lechner. Im Irankrieg sind nach ein paar Tagen Ruhe die gegenseitigen Angriffe in der vergangenen Nacht wieder aufgeflammt. Nur wenige Stunden nachdem US-Präsident Donald Trump im Weißen Haus den israelischen Präsidenten Benjamin Netanyahu empfangen hatte. Hören Sie mehr zu den neuerlichen Angriffen von Teresa Kulovic.
2: Die iranischen Revolutionsgarden haben in einem versuchten Überraschungsangriff mehrere ballistische Raketen auf US-Streitkräfte im Nahen Osten abgefeuert. Das schreibt die US-Armee in einem Statement. Laut den USA konnten allerdings alle abgefangen werden. Zeitgleich zu den iranischen Angriffen dürften die USA gemeinsam mit Saudi-Arabien Milizen im Irak angegriffen haben. Diese Milizen, Verbündete des Irans, hätten in den vergangenen Tagen mehr als 2 Dutzend Drohnenangriffe gegen die USA und deren Verbündete in der Region geflogen. In Saudi-Arabien wurde etwa ein Öllager getroffen. Die USA sprechen bei den gestrigen Angriffen daher von Selbstverteidigung und sie drohen dem Iran und seinen Verbündeten erneut mit einer größeren Eskalation. Noch am Montag hatte US-Präsident Trump eigentlich von einer guten Chance für eine Einigung mit Teheran gesprochen.
1: In Frankreich hat die Feuerwehr ihren Kampf gegen wieder aufflammende Brände in der Region bei Bordeaux an der Atlantikküste auch in der Nacht fortgesetzt. Mit dem Beginn einer neuen Hitzewelle mit Temperaturen bis zu 40 Grad fürchten die Einsatzkräfte aber, dass die enorme Trockenheit und starker Wind die zwischenzeitlich eingedämmten Brände wieder unkontrolliert auflodern lassen. Der Wetterdienst Meteo France warnt zudem vor einem Anstieg des Waldbrandrisikos. Gestern hatte es tagsüber bereits 14 Neuausbrüche der Brände in der Region gegeben, hieß es von offizieller Seite. Gleiches gilt für Spanien. Dort wütet der größte Waldbrand in der jüngeren Geschichte des Landes. Und auch in Spanien rechnet der Wetterdienst in den kommenden Tagen mit Temperaturen weit über 30 Grad. Es vergeht kaum ein Tag ohne neue Aufregung um FIFA-Präsident Gianni Infantino. Jetzt will er Anteile der Fußball-Weltmeisterschaft für Milliarden an Privatinvestoren verkaufen, wie Daniel Kulowitz berichtet.
3: Brancheninsider sprechen sogar von einer Atombombe für den Weltfußball. Die Pläne von FIFA-Boss Infantino, Gründung einer Firma namens FIFA Forward Enterprise, die sowohl die WM als auch die Club-WM kontrolliert. Und an der Spitze dieses Unternehmens würde Infantino dann selber stehen, natürlich nach Ablauf seiner letzten Amtszeit als FIFA-Präsident. Erste Rahmenvereinbarungen sollen sogar schon unterzeichnet worden sein. Pro Jahr würde dieser Deal etwa 4,2 Milliarden Euro in die FIFA-Kassen spülen. Die Erlöse sollen laut Infantino dann wieder in den Fußball zurückfließen, sprich an alle 211 Mitgliedsverbände. Beim Europäischen Fußballverband UEFA schrillen die Alarmglocken. Damit werde eine Grenze überschritten und die Seele des Fußballs in Handelsgüter ohne Transparenz verwandelt, kritisiert UEFA-Präsident Alexander Ceferin die Pläne von Infantino.
1: Das waren die Nachrichten mit Andreas Lechner.
4: Oje, ziemlich viele Wolken sind da im Moment am Himmel.
5: Ja, vor allem am Vormittag dürfte sich aber zusätzlich zu den Wolken auch einiges an Sonne ausgehen. An der Hitze ändert das auch nichts. Es bleibt heiß mit bis zu 34 Grad heute. Erst bis zum Abend sind dann auch Gewitter möglich. Morgen dann aber wieder viel Sonnenschein und Hitze mit bis zu sogar 36 Grad.
4: Sicher unterwegs, der Radio Vorarlberg Verkehrsservice.
5: Läuft momentan alles ohne Verzögerungen. Wenn Sie aber doch irgendwo länger brauchen als gewohnt, dann gerne durchgeben. Wir sind erreichbar unter 0800 20 4000.
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4: Guten Morgen. Morgen. Reinhard 6 und das größte Open Air Westösterreichs, das 10. Open Air, startet
5: morgen mit Seiler und Speer als Main Act.
4: Kommst keine mehr, oder? Principessa.
5: Ja.
4: Und morgen auch noch dabei der Olmerer. Kennen wir noch vom Fasching. Und wir sind auch mit dabei. Wen Sie da wo treffen können, haben Sie gleich nach Queen, A Kind of Magic.

0: Guten Morgen, 12 nach 6. Tausende freuen sich schon auf morgen. Das Szene-Opernier in Lustenau startet. Das größte Opernier in Westösterreich mit rund 25.000 Besucherinnen und Besuchern.
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2: 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Und ja, kommt einfach vorbei, kurzer Abstecher bei uns, gibt viele Challenges.
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1: Ja, und dieses Mal gibt es ja statt dem traditionellen Szene-Matschwetter sogar mal Sonne und dafür halt eben die große Hitze.

0: Guten Morgen. 20 nach 6 ist es an diesem Mittwoch. Heute kommt der neue Spider-Man ins Kino. A brand new day.
1: Ja, man nennt ihn auch Spider-Man 4, gell? Oder 10. Also je nachdem, wie man zählt. Okay. Mit Tom Holland ist es auf jeden Fall der vierte.
0: Aha. Ja, ich habe mir die Inhaltsangabe durchgelesen. Ich weiß nicht, der ist, glaube ich, ein bisschen traurig, weil der Peter Parker, also dieser Spider-Man, ja, der lebt völlig isoliert, einsam und in bitterer Armut in New York City. Muss mit ansehen, wie seine einzigen Freunde ihr Leben glücklich ohne ihn weiterführen. Hinterlässt tief emotionale Spuren, diese Einsamkeit. Mei, der Arme, jetzt tut er mir gerade leid. Heute im Kino, aber sicher mit Happy End, oder?
1: Natürlich.
0: Er kriegt am Ende das Mädel. Oder? Ich glaube schon.

0: Guten Morgen. Am Mittwoch um 6.30 Uhr. Hier sind die Radio Vorarlberg Nachrichten.
1: Mit Thomas Giesinger einen schönen guten Morgen. Seit gut 1,5 Jahren gibt es in Österreich auf Plastikflaschen und Getränkedosen 25 Cent Pfand. Um dieses Geld zurückzubekommen, muss man sie zum Pfandautomat etwa im Supermarkt bringen. Und immer mehr Flaschen und Dosen landen auch genau dort. In den ersten 6 Monaten dieses Jahres sind in Vorarlberg 3-mal mehr Pfandflaschen und Dosen abgegeben worden als im ersten Halbjahr 2025, Birgit Entner-Gerold.
2: Durchschnittlich 3,8 Millionen Einwegpfandflaschen und Dosen haben die Österreicherinnen und Österreicher im vergangenen Jahr jeden Tag zum Pfandautomaten gebracht. Heuer sind es schon durchschnittlich 5,5 Millionen pro Tag. In Vorarlberg ist der Anstieg noch deutlicher. In den ersten 6 Monaten des vergangenen Jahres haben es 14 Millionen Einweggebinde zum Pfandautomaten geschafft. Heuer sind es im gleichen Zeitraum schon 43 Millionen gewesen. Wie viele Flaschen nicht zurückgegeben werden, will die Abwicklungsstelle erst mit Ende des Jahres berichten. Man sei aber auf einem guten Weg, die Sammelquote von 90% zu erreichen.
1: Beim insolventen Gartencenter Rosenweibel in Mäder besteht Hoffnung auf eine erfolgreiche Sanierung, das berichtet die Wirtschaftspresseagentur. Demnach hält der Insolvenzverwalter es für möglich, dass das Sanierungsverfahren funktionieren könnte, vorausgesetzt, dass sich das Geschäft planmäßig und ohne Umsatzeinbrüche entwickelt. Mittlerweile haben rund 50 Gläubiger Forderungen von über 700.000 Euro angemeldet. Das Personal hat Rosenweibel um fast die Hälfte reduziert. Die Bundesregierung hat nun ihren Entwurf für ein Social-Media-Verbot für Kinder und Jugendliche veröffentlicht. Ab dem kommenden Jahr sollen Plattformen wie Instagram oder TikTok für unter 14-Jährige tabu sein. Der Vorarlberger Kinder- und Jugendanwalt Christian Netzer spricht von einem großen und mutigen Schritt in Sachen Kinderschutz und er betont, dass in erster Linie die Betreiber der Online-Plattformen in die Pflicht genommen werden sollen.
3: Der Fokus des Gesetzgebers in diesem Entwurf liegt tatsächlich bei den Plattformbetreibern. Also nicht die Kinder sind im Fokus quasi, sondern das Wohl der Kinder. Und das kann funktionieren, wenn sich die Betreiber daran halten, gleich hier Regularien implementieren, die das Alter beschränken und eben über diese Drittanbieter diese Altersbeschränkung kontrollieren lassen.
1: Man müsste sich aber auch im Klaren sein, dass es im Internet keinen 100%igen Schutz gebe, sagt Netzer. Deshalb seien auch die Eltern der Kinder und Jugendlichen gefordert, ihren Nachwuchs bestmöglich zu schützen. Wie die Polizei erst jetzt mitteilt, hat bereits am Montagvormittag ein Autofahrer in Hart gleich mehrere Unfälle verursacht. Der Mann hat bei seiner Fahrt 2 parkende Pkw und einen Fahrradanhänger angefahren. Unbeeindruckt ist er aber nach Hause weitergefahren. Ein Alkotest war negativ. Eine ärztliche Untersuchung für einen Drogentest hat der Fahrer verweigert. Er wird wegen mehrerer Delikte angezeigt. Die Fußball-Weltmeisterschaft ist seit 10 Tagen vorbei, am Wochenende beginnt aber schon die neue Saison in der Fußball-Bundesliga. Für Alltagstrainer Ognjen Caric hat die WM eine Rückkehr zum kompletteren Fußball gebracht.
4: Du kannst ja von vielen Teams was mitnehmen. Ich glaube, bei Argentinien ist es ein unglaubliches Mannschaftsgefüge, ein unglaublicher Wille, Thema Mentalität sehr gut. Und bei den kleineren Nationen ist es doch so, dass taktische Disziplin, Struktur, Abläufe, wenn die funktionieren, dass das dann auch vermeintlich größere Teams vor grobe Probleme stellen kann.
1: Die Altacher starten am Sonntag mit dem Auswärtsspiel gegen Rapid in die neue Bundesliga-Saison.
0: Und bei uns startet die nächste Hitzewelle mit Josef Lang vom Tschüss für Wetterdienst Innsbruck.
5: Grüß Gott, einen schönen guten Morgen. Ganz genau, Hochsommerwetter. Es läuft zu Hochform auf mit Sonne und Hitze in Vorarlberg. Die Temperaturen steigen auf 29 bis 34 Grad heute am Nachmittag. Allerdings ist es heute leicht wechselhaft, denn zur Sonne kommen Quellwolken und Wolkenfelder von der Schweiz her. Regenschauer und Gewitter am Nachmittag, die sollten sich heute aufs Montafon und die Arlbergregion beschränken. Das heißt, im Rheintal beim Bodensee im Bregenzer Wald sollte es doch weitgehend trocken bleiben, heute ohne Regen abgehen. In der vergangenen Nacht hat es unter 20 Grad abgekühlt überall, also jetzt ideal zum Durchlüften, bevor es dann heiß wird. Morgen am Donnerstag und am Freitag Höhepunkt dieser Hitzephase mit bis zu 36 oder 37 Grad. Morgen Donnerstag gewitterfreies Badewetter, Bergwetter, Heuwetter. Ab Freitagabend stehen dann Gewitter quasi an der Tagesordnung.
0: Danke, Josef. Sicher unterwegs, der Radio Vorarlberg Verkehrsservice.
6: Frühverkehr läuft überall. Wenn Sie aber aktuelle Infos haben, wir sind erreichbar. Einfach anrufen 0800 20 4000.
0: Gute Fahrt.
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0: 6.41 Uhr, guten Morgen, liebe Vorarlbergerinnen und Vorarlberger. Ab sofort durchgehend Daumen drücken.
1: Ja, denn zwei junge Vorarlbergerinnen fahren heute los. Sie haben es geschafft und sind dabei bei der U20-Leichtathletik-Weltmeisterschaft in den USA.
0: Einmal Pauline Schädler aus dem Bregenzer Wald und ebenfalls dabei der erst 17-jährige Lorenz Wirth aus Lauterach.
1: Ja, er tritt im Zehnkampf an und dafür trainiert er auch schon seit er ganz klein ist.
2: Also man es leichter mal sieht, ich im Kindergarten bin und Zehnkampf seit 3 Jahren.
0: Da kann man sich nicht einfach anmelden und mit, oder? Wie kommst du mit 17 auf WM?
2: Ja, also da gibt es auf dem Verband aus der Welt Limits und das musst du erreichen und dann musst du unter die besten 8 für Österreich kommen und dann geht man von der Weltrangliste aus und da war ich dann der Viertbeste und ja, jetzt hat man es geschafft.
0: Du bist der Viertbeste für Österreich schon?
2: Ja, halt in einer Reihenfolge von der Weltrangliste her.
0: Das ist schon ziemlich cool eigentlich, oder?
2: Ja, das ist natürlich schon ein lässiges Gefühl, da jetzt zum Starten.
0: Gibt es von deiner 10 eine Lieblingsdisziplin und eine, die nicht so gern magst, wahrscheinlich schon, oder?
2: Ja, also früher war es immer der Hochsprung, aber mittlerweile mache ich Kugelstoßen, Weitsprung, eigentlich alles gern außer. Die, wo man nicht so gern macht, ist ja 1500 Meter am Schluss. Aber das ist, glaube ich, für jeden Zehnkämpfer das Gleiche.
0: Weil man da eh schon müde ist am Schluss oder weil es 1500 Meter sind?
2: Ja, weil es 1500 Meter sind und man ist müde.
0: Beides.
2: Ja, beides.
0: Mösle-Meeting war ich natürlich, habe da auch immer gern zugeschaut, das ist ein großartiges Event. Wo stehst du da bei der U20? Ich meine, du bist größer wie ich und schon eine Maschine, also wahrscheinlich nicht viel Unterschied, oder?
2: Ja, also es ist so, dass ich aber noch Altersklasse in der Junioren bin, also Altersklasse fällt nur zu Männern und bei Götze starten die Männer. Es ist ja schon 2 Jahre bin ich bei den Männern, ja, und natürlich das große Ziel wäre mal dort zum Starten.
0: In Götzis hoffen wir natürlich auch, dass wir den mal daheim sehen. Ne?
2: Das ist das Ziel, ja.
0: Was erwartest du denn jetzt in Amerika?
2: Ja, eigentlich jetzt, ich bin noch im jüngeren Jahrgang, also ich bin fast auch noch von der Jüngsten, weil ich noch überworfen ohne bin und einfach Spaß hat, dabei sein und vielleicht, wenn es gut läuft, eine neue PB aufstellen.
0: Ja, wichtig ist nur, dass Radio Vorarlberg noch dabei hast.
2: Ja.
0: Ja, wir hören uns, wir schicken uns dann, wie es da geht, oder?
2: Ja, kann ich machen.
0: Toi, toi, toi, alles Gute.
2: Danke.

0: Guten Morgen um 6.52 Uhr. Dreimal dürfen Sie raten, wer von uns beiden schon den ganzen Morgen angibt, dass sie eine neue Sonnenbrille hat. Ja, und anscheinend liegt sie ja voll im Trend.
1: Ja.
0: Behauptest du?
1: Ja, behaupte ich.
0: Jetzt bin ich nicht der, der sich mit Trends auskennt. Was ist denn der aktuelle Sonnenbrillentrend?
1: Ja, also ich kann jetzt mal sagen, wie meine aussieht, dann weiß ich, wie der Trend ist, oder? Mhm. Also sie hat goldene Bügel, ganz dünne goldene Bügel, braune Brillengläser mit so einem Farbverlauf von dunkel zu hell. Und anscheinend passt sie auch ganz gut zu meinen Augenbrauen, sagt die Verkäuferin.
0: Aha,
1: wieso? Weil die Rundung genauso ist wie meine Augenbrauen.
0: Die muss man sehen, oder wie?
1: Die sollte man beide
0: bei
1: sehen.
0: Bei meiner Sonnenbrille, die verdeckt das halbe Gesicht.
1: Ja, du bist
0: Gesicht.
1: So große.
0: Die Augenbrauen muss man sehen.
1: Ja, schön zart, weißt du, nicht so breites Gestell.
0: Okay. Ja, das ist schwierig, oder? Ich immer Frühdienst, dann wäre die Brille nur ganz klein, wenn man die Augenbrauen sehen müsste. Okay, aber voll im Trend in dem
1: voll
0: Fall.
1: Voll im Trend, ja.
0: Und man kann sie die nächsten Tage auch absolut ausführen.
1: Ja, wird sonnig, heiß, passt perfekt.
0: Gibt es auch welche mit Kühlung? Sonnenbrillen mit Kühlung. Es gibt ja diese neuen mit der Kamera drin.
1: Naja.
0: Wie heißt das?
1: Smart Glasses.
0: Smart Glasses, finde ich furchtbar. Da weiß man ja gar nicht, wenn man gefilmt wird oder nicht. Überall.
1: Na, stimmt.
0: Ja, da heißt es aufpassen hier. Die gehören verboten.

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1: Studio Andreas Lechner. Die Weltpolitik hat in der vergangenen Nacht wieder einmal nach Washington geblickt. Im Weißen Haus hat US-Präsident Donald Trump nämlich zuerst den ukrainischen Präsidenten Volodymyr Zelensky und dann den israelischen Premierminister Benjamin Netanyahu empfangen. Christoph Kohl, in den USA beginnen wir mit dem Iran-Konflikt. Da hat es zuletzt Uneinigkeit zwischen Netanyahu und Trump gegeben. Konnten die bei dem Treffen gelöst werden?
2: Benjamin Netanyahu will von diesen Spannungen nichts wissen. Er meint nach dem Treffen, dass es eines der besten Gespräche gewesen sei, das er je mit Donald Trump geführt habe. Ob es tatsächlich so war, das lässt sich schwer überprüfen. Anders als sonst bei Trump üblich hat das Treffen nämlich hinter verschlossenen Türen stattgefunden. Das Weiße Haus hat im Anschluss nur von produktiven Gesprächen gesprochen.
1: Besser war die Stimmung zuletzt zwischen dem ukrainischen Präsidenten Zelensky und Trump. Was konnte Zelensky bei dem Treffen erreichen?
2: Soweit wir wissen, nichts Konkretes, aber man dürfte Fortschritte gemacht haben, etwa was eine Lizenz angeht, die es der Ukraine erlauben würde, amerikanische Patriot-Abfangraketen selbst herzustellen. Davon abgesehen sendet dieses Treffen ein Signal an Moskau, an Wladimir Putin, dem sicher nicht entgangen ist, dass Donald Trump sich zuletzt mehrfach positiv zur Ukraine geäußert hat.
1: Berichtet Christoph Kohl. In Österreich lässt die aktuelle Hitzewelle die Waldbrandgefahr wieder steigen. Gebiete mit besonders hoher Waldbrandgefahr sind laut Daten des Umweltministeriums das östliche Niederösterreich, Teile Kärntens sowie inneralpine Trockentäler in Tirol. Laut Ministerium sind allein heuer in Österreich bereits mehr als 160 Waldbrände gezählt worden. Ein Grund dafür ganz sicher das trockenste Frühjahr der österreichischen Messgeschichte. Ein großer Waldbrand wütet seit Stunden auch auf der bei Urlaubern beliebten griechischen Ägäisinsel Paros. Mehrere Dörfer und Städte wurden bereits evakuiert. Die Bewohner wurden zudem dazu aufgefordert, an die Strände zu flüchten. Fußball-Vizemeister Sturm Graz steht in der dritten Quali-Runde der Champions League. Die Grazer haben gestern Abend gegen den schottischen Club Hearts nämlich auch das Rückspiel souverän mit 2:0 gewonnen. Daniel Kulowitz.
3: Im schottischen Regen gibt's keinen Ausrutscher von Sturm Graz, sondern feine Fußballkost. Herrliche Treffer von Simon Seidel in der 64. und Amran Soglo in der 68. Minute. Sturm Graz steigt mit einem Gesamtscore von 6:0 in die nächste Runde auf.
4: Oh, unglaublich. Gewinnen 4:0 daheim. Da haben wir gewusst, wir müssen mit 100% spielen. Das haben wir gemacht und dann klingt's da 2:0. Das sind die Spiele, wo man als Kind träumt, dass man spielt. Da in Schottland, wo der Fußball so gelebt wird. Vor 20.000 ausverkauft. Champions League Abend. Natürlich ist nur die Quali, aber trotzdem einfach magisch.
3: Sagt Führungstorschütze Simon Seidel. Die Europa-League-Gruppenphase ist damit fix. Einnahmen von 4 bis 10 Millionen Euro winken den Grazern. Wenn der Champions-League-Traum weiterleben soll, dann müssten aber noch zwei Hürden aus dem Weg geräumt werden. Nächster Gegner entweder Fenerbahce Istanbul oder der polnische Club Górnik Zabrze.
1: Das waren die Nachrichten mit Andreas Lechner.
5: Und die Wolken sorgen noch für etwas Schatten.
6: Ja, der Tag, der wird wechselhaft. Vor allem am Vormittag sollte sich aber zusätzlich zu den Wolken schon noch einiges an Sonne ausgehen. An der Hitze ändert das sowieso nichts. Es bleibt heiß mit bis zu 34 Grad. Erst bis zum Abend sind dann heute auch ein paar Gewitter möglich. Morgen dann wieder viel Sonnenschein und Hitze mit bis zu sogar 36 Grad.
5: Sicher unterwegs, der Radio Vorarlberg Verkehrsservice.
6: Frühverkehr läuft momentan überall. Wenn Sie aber aktuelle Infos für uns haben, wir sind erreichbar. Einfach anrufen unter 0800 20 4000.
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5: Guten Morgen. Morgen. 3:07 ist es. Verheerende Waldbrände derzeit in vielen Teilen Europas. Auch Vorarlberger sind betroffen in Frankreich. Wie es denen gerade geht, das haben wir in 5 Minuten.

0: In Frankreich kämpfen die Feuerwehren ja seit Tagen gegen verheerende Waldbrände. Zum Beispiel die gesamte Region rund um Bordeaux ist da betroffen.
1: Ja, und mittendrin sind auch einige Schülerinnen und Schüler der HAK Bregenz. Sie machen dort nämlich gerade ein Auslandspraktikum. Zum Beispiel Aildis und Alessia aus Bregenz.
2: Ja, also die letzten Tage waren ein bisschen anders wie die Wochen davor. Es war nicht mehr so sonnig, der Himmel war gräulich bedeckt, viele Staub- und Rauchpartikel. Zudem waren auch viele Personen mit Masken unterwegs, weil die Luftqualität besonders schlecht war und es hat nur noch nach Rauch gerochen.
3: Es war wirklich ein Schock, dass Waldbrand, das hört man eigentlich wirklich so nur in Amerika, Australien und so, aber das ist jetzt schon in Frankreich, genau da, wo ich bin, passiert ist schon auch ist sehr schockierend.
0: Deswegen heißt es jetzt auch für die 5 Schüler nicht wie ursprünglich geplant erst am Sonntag, sondern schon heute ab nach Hause. Die Feuerwehrmänner und Frauen sind nach wie vor im Einsatz und schuften Tag und Nacht. Sie haben auch schon Erfolge gefeiert, aber die hohen Temperaturen erschweren die Löscharbeiten und jetzt steht ja schon die nächste Hitzewelle an.

0: Guten Morgen um 20 nach 7 und wir freuen uns. Alles Gute. Wir gratulieren. Die Quantenmechanik hat Geburtstag.
1: Yay.
0: Da freut sie sich.
1: Da freut sie sich.
0: Mit Werner Heisenberg. 101, nur damit sie mitreden können.

0: Guten Morgen am Mittwoch, es ist der 29. Juli. Hier sind die Radio Vorarlberg Nachrichten um 7.30 Uhr.
1: Mit Thomas Giesinger einen schönen guten Morgen. Die Vorarlberger Landesregierung hat sich den Ausbau des Breitbandnetzes in Vorarlberg zu einem der wichtigsten Ziele gemacht. Der Ausbau der schnellen Verbindung zum Internet schreitet zügig voran. So hat die Landesregierung in mehreren Presseaussendungen immer wieder geschrieben. Man wolle im gesamten Siedlungsraum eine flächendeckende Infrastruktur schaffen. Die Beantwortung einer Anfrage im Nationalrat lässt jetzt am Fortschritt dieses Vorhaben aber deutliche Zweifel aufkommen, Peter Metzler.
2: Seit dem Jahr 2022 bis heute hätten in Vorarlberg 1.300 Haushalte einen Breitbandanschluss bekommen sollen. So steht es in der Anfrage, die von Medienminister Andreas Babler beantwortet wurde. Für ein Bundesland, das zu den technologischen Vorreitern zählen will, ein eher bescheidenes Ziel. Noch bemerkenswerter als die Zahl der geplanten Anschlüsse ist die der tatsächlich freigeschalteten. Es sind genau 135 Haushalte seit dem Jahr 2022, also gerade einmal 10% vom ursprünglichen Plan. Vor rund einem Monat hat das Land noch davon gesprochen, dass der Ausbau der Breitbandnetze weiter mit Nachdruck vorangetrieben werde. Man gehe konsequent und erfolgreich voran.
1: Im ersten Halbjahr sind in Vorarlberg mehr als 43 Millionen Pfandflaschen und Getränkedosen abgegeben worden. Das sind dreimal mehr als im Vergleich des Vorjahres. Allerdings waren damals noch viele Flaschen und Dosen ohne Pfand im Umlauf. Das Verhältnis zwischen abgegebenen Plastikflaschen und Getränkedosen liegt dabei nahezu bei 50-50. In ganz Österreich sind rund 1 Milliarde Getränkegebinde wieder in den Pfandautomaten gelandet. Kein Instagram, TikTok oder Snapchat mehr für alle unter 14 Jahren. Dieses Ziel hat sich die Bundesregierung gesetzt. Nun liegt der Entwurf für dieses Gesetz vor. Daraus geht aber hervor, dass nicht die Online-Plattformen per se verboten werden sollen, sondern nur bestimmte Inhalte. Mit anderen Worten, die Betreiber haben künftig die Möglichkeit, legale Inhalte für junge Menschen anzubieten. Der Vorarlberger Kinder- und Jugendanwalt Christian Netzer geht davon aus, dass sie das auch tun werden.
3: Manche Plattformen haben meines Wissens bereits, ob jetzt kindgerecht ist, vielleicht übertrieben, aber spezielle Angebote für jüngere Menschen. Es werden sich sicher einige danach richten, genau um diese im Gesetz verbotenen Kriterien auszuschließen und spezielle Angebote für junge Menschen zu liefern.
1: Generell bezeichnet Netzer das geplante Social-Media-Verbot als großen und mutigen Schritt in Sachen Kinderschutz. Aus Vorarlberg kommt Unterstützung für eine bundesweite Protestaktion der Richtervereinigung. Diese hat für Oktober eine Aktionswoche für den Rechtsstaat angekündigt. Dabei soll unter anderem auf die hohe Arbeitsbelastung bei den Gerichten aufmerksam gemacht werden. Sowohl die Präsidentin des Landesgerichts als auch die Vorsteherinnen und Vorsteher der 5 Bezirksgerichte in Vorarlberg unterstützen diese Aktion. Und beim Tennis-Challenger in Liberec hat Joel Schwärzler die erste Runde souverän gemeistert. Er hat den 18-jährigen Tschechen Maxim Mirva glatt mit 6:3 und 6:4 besiegt. Joel Schwärzler ist im Turnier als Nummer 3 gesetzt.
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0: Und wenn Sie bei dieser Hitzewelle Abkühlung in den Bergen suchen, geht, müssen Sie aber recht weit hinauf.
5: Ja, auf 2000 Meter sind heute auch bis zu 20 Grad möglich. Und abseits der Berge wird es dann noch heißer mit bis zu 34 Grad. Aber der Tag, der wird wechselhaft. Vor allem am Vormittag gibt es einen Mix aus Sonne und Wolken. Und bis zum Abend sind dann auch Gewitter möglich. Morgen dann wieder viel Sonnenschein und Hitze mit bis zu 36 Grad.
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5: Vorüberverkehr läuft momentan überall ohne Verzögerungen. Wenn Sie aber aktuelle Infos für uns haben, dann gerne anrufen 0800 20 4000.
0: Gute Fahrt.

0: Guten Morgen um 7.41 Uhr. Wobei, die Nacht war auch nicht richtig dunkel. Heute war Vollmond, haben Sie es sicher bemerkt, oder? Das hat ja geblendet vielleicht.
1: Gestrahlt.
0: Ja, also es war, ich musste die Sonnenbrille im Bett anzünden, glaube ich. Anzünden, aufsetzen, meine ich. Weil der Mond so gebrannt hat. Das ist übrigens der Bockmond.
1: Aha.
0: Im Juli. Der Vollmond im Juli heißt auch Bockmond. Okay. Es gibt ja Erdbeermond.
1: Kenne ich, ja.
0: Und andere. Der Bockmond, der kommt von den jungen männlichen Hirschen, denen in diesem Monat ein neues Geweih wächst.
1: Cool.
0: Hab ich vorgelesen. Ja, cool. Oder? Wieder was gelernt.

Guten Morgen um 10 vor 8. Wenn Sie jetzt auf sind, dann haben Sie zumindest den Kampf gegen den Wecker schon längst gewonnen. Die Bestätigung gibt es auch im Radio mit den Bee Gees. You win again aus den 80ern.

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2: Im Studio Andreas Lechner. Die Überwachung von islamistischen Gefährdern wird seit dem Wochenende auch in Österreich wieder heftig diskutiert. Auslöser dafür war der Terroranschlag auf die Berliner Pride Parade am Samstag. Die Chefin der Direktion Nachrichtendienst und Staatsschutz, Silvia Mayer, spricht sich dafür aus, dass islamistische Gefährder künftig mittels Fußfessel überwacht werden. Für wen eine solche Überwachung mit Fußfessel gedacht ist, das hat sich Beate Tomasowitsch angeschaut.
3: Derzeit sitzen 58 Personen im Gefängnis wegen terroristischer Vereinigung. Schon jetzt kann mittels einer richterlichen Anweisung für solche Gefährder nach der Gefängnisstrafe auch eine Fußfessel zur Überwachung angeordnet werden. Voraussetzung ist allerdings eine Haftstrafe von mindestens 18 Monaten. Oft sind diese Gefährder aber Jugendliche und die Strafen sind geringer. Die Direktion für Staatsschutz und Nachrichtendienst möchte die Fußfessel zur Überwachung deshalb bereits einsetzen, wenn nur eine Bewährungsstrafe verhängt wurde. Wenn man damit die Gefahr von Anschlägen vermindert, dann sei das durchaus eine positive Maßnahme, sagt der Soziologe Kenan Günger.
4: Ich glaube, dafür ist eine Fußfessel sind vergleichsweise noch sehr gelinde Mittel, weil die Haftstrafe ist ja sozusagen mit einer der strengsten, die wir dazu haben.
3: Sobald ein konkreter Vorschlag aus dem Innenministerium vorliege, werde man das prüfen, heißt es dazu aus dem Justizministerium.
2: In Österreich wird derzeit weniger Strom erzeugt als üblich, denn hohe Temperaturen und ausbleibender Niederschlag sorgen für niedrige Pegelstände in den heimischen Flüssen. Und weniger Wasser bedeutet weniger Wasserkraft für die heimischen Flusskraftwerke, berichtet Nikita Elsler.
5: Die Wasserstände der heimischen Flüsse und Seen sinken. Das werde zum Problem, denn in Österreich komme mehr als die Hälfte der Energie aus Wasserkraft, sagt Günter Pauritsch von der österreichischen Energieagentur.
6: Der trockene Sommer, den wir derzeit erleben, führt dazu eben, dass durch die geringere Anzahl von Niederschlägen bzw. weniger Niederschlag im Allgemeinen wir deutlich weniger Stromerzeugung aus Laufwasserkraftwerken haben. Und das ist momentan ca. 30% weniger als in einem normalen Jahr.
5: Deshalb brauche es einen Ausbau erneuerbarer Energien, bei denen Strom zwischengespeichert werden kann, etwa Windkraft und Photovoltaik. Verlässt man sich auf den Status quo, könnte es in Zukunft zu wenig Strom geben und es müsse mehr importiert werden, sagt der Experte.
2: Ein Waldbrand bei Schäffau am Wilden Kaiser im Tiroler Unterland fordert seit gestern Nachmittag die Einsatzkräfte. 8 freiwillige Feuerwehren aus dem Bezirk Kufstein und die Berufsfeuerwehr Novartis sind derzeit mit den Löscharbeiten beschäftigt. Unterstützung aus der Luft bekommen sie durch 3 Hubschrauber. Laut Polizei stehen rund 1000 Quadratmeter in Brand. Die Brandursache ist noch unklar, doch die Trockenheit begünstigt momentan das Ausbreiten der Flammen. Und wegen der aktuellen Hitzewelle verlängert die Stadt Wien die Öffnungszeiten in 4 Freibädern in den kommenden Tagen bis um 21 Uhr. Zudem will man die Hitzesituation laufend beobachten und gegebenenfalls neue Schritte gehen, heißt es. Das waren die Nachrichten mit Andreas Lechner.
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7: Gewidmet von Hellbock, dem Verstopfungsservice für Vorarlberg.
8: Ja, und auch in Vorarlberg nähern wir uns dem Höhepunkt der Hitzewelle.
9: Ja, heute schon bis zu 34 Grad sind da möglich, aber der Tag, der wird wechselhaft. Vor allem am Vormittag gibt es einen Mix aus Sonne und Wolken und bis zum Abend sind dann auch Gewitter möglich. Morgen dann sogar 36 Grad und Sonne den ganzen Tag.
8: Sicher unterwegs, der Radio Vorarlberg Verkehrsservice.
9: Frühverkehr läuft ohne Verzögerungen. Wenn Sie aber Infos für uns haben, dann gerne anrufen 0800 20 4000.
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8: Guten Morgen und Rainer Hacht. Und das größte Open Air West Österreichs startet
9: morgen mit Seiler und Speer als Main Act.
8: Harmcombs kennen Sie oder Brinci Bessa und der Eumerer, der ist auch mit dabei. Kennen wir aus dem Fasching. Mhm. Und wir sind auch mit dabei. Wen Sie da wo treffen können, hören wir gleich nach Patrick Swayze.

0: Coldplay um 12 nach 8. Guten Morgen. Und morgen startet das Szene-Open-Air in Lustenau, das größte Open-Air in Westösterreich. 25.000 Besucherinnen und Besucher freuen sich schon.
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1: Ja, und dieses Mal gibt es ja statt dem traditionellen Szene-Matschwetter sogar mal Sonne.
0: Ja, das stimmt. Und Hitze. Chillig geht's in diese Hitzewelle mit dem Pina Colada Song von Rupert Holmes.

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3: 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Falco, junge Römer, es ist 20 nach 8.

0: Guten Morgen an diesem Mittwoch. Es ist der 29. Juli und hier sind die Radio Vorarlberg Nachrichten um 8.30 Uhr.
1: Mit Thomas Giesinger. Schönen guten Morgen. Seit gut 1,5 Jahren werden Plastikflaschen und Getränkedosen zu Hause gesammelt und dann im Supermarkt wieder abgegeben. 25 Cent Pfand gibt es dann pro Getränkegefäß zurück. In ganz Österreich sind in diesem Jahr bereits mehr als 1 Milliarde Flaschen und Dosen so wieder zurückgegeben worden. Und es werden immer mehr. In Vorarlberg haben sich die Rückgabezahlen innerhalb eines Jahres verdreifacht, Birgit Entner geholt.
2: Durchschnittlich 3,8 Millionen Einwegpfandflaschen und Dosen haben die Österreicherinnen und Österreicher im vergangenen Jahr jeden Tag zum Pfandautomaten gebracht. Heuer sind es schon durchschnittlich 5,5 Millionen pro Tag. In Vorarlberg ist der Anstieg noch deutlicher. In den ersten 6 Monaten des vergangenen Jahres haben es 14 Millionen Einweggebinde zum Pfandautomaten geschafft. Heuer sind es im gleichen Zeitraum schon 43 Millionen gewesen. Wie viele Flaschen nicht zurückgegeben werden, will die Abwicklungsstelle erst mit Ende des Jahres berichten. Man sei aber auf einem guten Weg, die Sammelquote von 90% zu erreichen.
1: Eine Anfragebeantwortung im Nationalrat lässt Zweifel an der führenden Rolle des Landes beim Ausbau des Breitbandnetzes aufkommen. Medienminister Andreas Babler gibt an, dass in Vorarlberg seit 2022 nur 130 Anschlüsse freigeschaltet wurden. Dieser Wert liegt weit unter dem Plan, wonach 1300 angeschlossen werden hätten sollen. Das Land Vorarlberg betont stets, dass Vorarlberg beim Breitbandausbau führend sei und mittelfristig eine flächendeckende Abdeckung anstrebt. Die Rheinbrücke zwischen Lustenau und Au in der Schweiz ist in die Jahre gekommen. Auf den Standort für einen Ersatzbau hat man sich bisher aber noch nicht einigen können. Was aber passiert, wenn die Brücke eines Tages gesperrt werden muss, weiß niemand. Das Land Vorarlberg und der Kanton St. Gallen wollen Maßnahmen für diesen Fall beschließen. Dazu soll demnächst ein Plan ausgearbeitet werden. Das hat die Landesregierung gestern in ihrer Sitzung beschlossen. Die Hochjochbahn soll erneuert werden. Die Silvretta-Montafon-Bergbahnen haben entsprechende Anträge gestellt. Die derzeitige Pendelbahn soll einer 10-Personen-Bahn weichen. Sie soll auch den Doppelsessellift Kropfen ersetzen. Derzeit laufen die Verfahren. Ende August soll in Schruns dann eine mündliche Verhandlung stattfinden. Vor 10 Tagen ist Spanien Fußball-Weltmeister geworden. Schon am Wochenende rollt der Ball in der Fußball-Bundesliga wieder. Die WM hat für Alltagstrainer Ognjen Saric eine Rückkehr zum kompletten Fußball gebracht. Spanien habe offensive, defensive und taktische Qualitäten vereint wie kein anderes Team.
3: Du kannst ja von vielen Teams was mitnehmen. Ich glaube, bei Argentinien ist es ein unglaubliches Mannschaftsgefüge, ein unglaublicher Wille, Thema Mentalität sehr gut. Und bei den kleineren Nationen ist es doch so, dass taktische Disziplin, Struktur, Abläufe, wenn die funktionieren, dass das dann auch vermeintlich größere Teams vor grobe Probleme stellen kann.
1: Die neue Bundesliga-Saison beginnt für Alltag am Sonntag mit dem Auswärtsspiel bei Rapid Wien.
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4: Ja, und ich finde, es ist perfektes Spaghetti-Träger-Lieble-Wetter. Heute bei bis zu 34 Grad. Aber der Tag, der wird wechselhaft. Vor allem am Vormittag gibt es einen Mix aus Sonne und Wolken. Und bis zum Abend sind dann auch Gewitter möglich. Morgen dann sogar 36 Grad und Sonne den ganzen Tag.
0: Sicher unterwegs, der Radio Vorarlberg Verkehrsservice.
4: Frühverkehr läuft momentan überall. Wenn Sie Verzögerungen entdecken, wir sind erreichbar. Einfach anrufen 0800 20 4000.
0: Gute Fahrt.
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0: Liebe Vorarlbergerinnen und Vorarlberger, ab sofort durchgehend Daumen drücken.
1: Ja, denn Pauline Schädler aus dem Bregenzer Wald und Lorenz Wirth aus Lauterach haben es geschafft. Sie sind dabei bei der U20

0: dann geht man von der Weltrangliste aus. Und da war ich dann der Viertbeste und ja, jetzt hat man es geschafft.
1: Du bist der Viertbeste für Österreich schon?
0: Ja, halt in einer Reihenfolge von der Weltrangliste her.
1: Das ist schon ziemlich cool eigentlich, oder?
0: Ja, das ist natürlich schon ein lässiges Gefühl, da jetzt zum Starten.
1: Gibt es von deiner 10 eine Lieblingsdisziplin und eine, die du nicht so gern magst, wahrscheinlich schon, oder?
0: Ja, also früher war es immer der Hochsprung, aber mittlerweile mache ich Kugelstoßen, Weitsprung, eigentlich alles gern außer. Die, wo man nicht so gern macht, ist ja 1500 Meter am Schluss. Aber das ist, glaube ich, für jeden Zehnkämpfer das Gleiche.
1: Weil man da eh schon müde ist am Schluss oder weil es 1500 Meter sind?
0: Ja, weil es 1500 Meter und man ist müde.
1: Beides.
0: Ja, beides.
1: Mösle-Meeting war ich natürlich, habe da auch immer gern zugeschaut, das ist ein großartiges Event. Wo stehst du da bei der U20? Ich meine, du bist größer wie ich und bist eine Maschine, also wahrscheinlich nicht viel Unterschied, oder?
0: Ja, also es ist so, dass ich aber noch Altersklasse in der Junioren bin, also Altersklasse fällt nur zu Männern und bei der Götze starten die Männer. Es ist ja schon 2 Jahre bin ich bei den Männern, ja, und natürlich das große Ziel wäre mal dort zum Starten.
1: In Götzis hoffen wir natürlich auch, dass wir da mal daheim sind. Ne?
0: Das ist das Ziel, ja.
1: Was erwartest du denn jetzt in Amerika?
0: Ja, eigentlich jetzt, ich bin noch im jüngeren Jahrgang, also ich bin fast auch noch von der Jüngsten, weil ich noch überworfen ohne bin und einfach Spaß hat, dabei sein und vielleicht, wenn es gut läuft, eine neue PB aufstellen.
1: Ja, wichtig ist nur, dass Radio Vorarlberg noch dabei hast.
0: Ja.
1: Ja, wir hören uns, wir schicken uns dann, wie es da geht, oder?
0: Ja, kann ich machen.
1: Toi, toi, toi, alles Gute.
0: Danke.

0: Guten Tag, es ist Mittwoch und achten Sie bitte generell auf Ihre Geschwindigkeit, wenn Sie unterwegs sind. Jetzt ganz besonders
1: in Dornbirn Nord Richtung Tirol auf der Autobahn.
0: Gute Fahrt.
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0: Gleich mit dem Vormittag und Bernhard Schöttler. Danke fürs Zuhören. Gesund, lieber Gerhard.
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0: Was ist denn der aktuelle Sonnenbrillentrend?
1: Hm? Ganz dünne goldene Bügel, braune Brillengläser mit so einem Farbverlauf von dunkel zu hell.
0: Das Szene-Open Air startet.
1: Morgen. Dieses Mal gibt's ja statt dem traditionellen Szene-Matschwetter sogar mal Sonne und dafür halt eben die große Hitze.
0: Ab sofort durchgehend Daumen drücken.
1: Ja, denn zwei junge Vorarlbergerinnen fahren heute los. Sie haben es geschafft und sind dabei bei der U20 Leichtathletik-Weltmeisterschaft in den USA.
6: Ja, das ist natürlich schon ein lässiges Gefühl, heute zum Starten.
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0: Ja. Lohnt sich aber trotzdem dabei zu sein.
1: Morgen ab 5 in Guten Morgen Vorarlberg.

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1: Im Studio Andreas Lechner. Die geplante Verlängerung des Grundwehrdienstes löst in der Politik unterschiedliche Reaktionen aus. Und auch aus dem Umfeld des Bundesheeres kommen Bedenken, wie Viktoria Waldecker berichtet.
2: Wer sich künftig aufs Bundesheer angeloben lässt, muss wohl mit dem Modell 6 plus 3 rechnen. 6 Monate Grundwehrdienst plus 3 Monate verpflichtende Übungen. Wie viel davon gleich im Anschluss an den Grundwehrdienst geleistet werden soll und wie viele Tage auf die nächsten 10 Jahre verteilt werden, ist noch unklar. Trotzdem ist der Präsident der Offiziersgesellschaft, Erich Zibulka, vorsichtig zufrieden.
3: Wir haben über viele Jahre, wenn nicht Jahrzehnte, die Rückkehr zu verpflichtenden Truppenübungen gefordert. Jetzt kommt sie.
2: Für die Umsetzung der Wehrdienstreform braucht die Regierung aber die Stimmen von Grünen oder Freiheitlichen. Und beide Parteien waren in einer ersten Reaktion ablehnend.
3: Also es ist auch im denkmöglichen Bereich, dass da eine Verfassungsänderung nicht zustande kommt. Und dann fallen wir eigentlich wieder an den Start zurück.
2: Und das kann sich Österreich angesichts der weltweiten Kriege und Krisen nicht leisten.
1: Der Zivildienst soll vorerst weiterhin 9 Monate dauern. Freiwillig kann auf 11 Monate aufgestockt werden. Die US-Armee hat nach eigenen Angaben gemeinsam mit den Streitkräften Saudi-Arabiens in der vergangenen Nacht Ziele im Irak aus der Luft angegriffen. Die Attacken hätten sich gegen mit dem Iran verbündete Terroristen gerichtet, erklärte die US-Armee. Bei den Angriffen sind mindestens 10 Menschen getötet und zahlreiche verletzt worden, hieß es im Irak. Der Flugzeughersteller Airbus hat mit einem Testflug einen Langstreckenrekord aufgestellt. 24 Stunden und 24 Minuten. So lange hat es gedauert, die mehr als 23.000 Kilometer zwischen Melbourne und Toulouse in Südfrankreich nonstop zurückzulegen, wie Julian Kern berichtet.
4: Würde man am Äquator entlang einmal die Erde umrunden, dann wären das rund 40.000 Kilometer. Mehr als die Hälfte dieser Strecke hat eine Maschine vom Flugzeughersteller Airbus zurückgelegt, von Australien nach Frankreich. Gestern Vormittag landete das Ultralangstreckenflugzeug nach über 24 Stunden Flugzeit in Toulouse. Der Rekord fiel laut Airbus nebenbei, denn eigentlich ging es bei dem Testflug vor allem darum, den zusätzlichen Kraftstofftank und die Klimaanlage unter Extrembedingungen zu prüfen. Damit trotz Müdigkeit immer ein erfahrener Pilot im Cockpit saß, wechselte sich die Crew alle 2 Stunden ab. Der neue und der scheidende Pilot saßen dabei jeweils 2 Stunden gemeinsam am Steuer. Künftig sollen solche Langstreckenjets Städte wie Sydney und London ohne Zwischenstopp verbinden.
1: Bei einem schweren Verkehrsunfall in Piesendorf in Salzburg ist am Abend eine Person ums Leben gekommen. 7 Personen sind bei der Frontalkollision 2er Kleinbusse verletzt worden. Der Unfallhergang ist laut Polizei noch unklar. Die Mittersiller Straße B168 war während des Rettungsgroßeinsatzes und der Aufräumarbeiten gesperrt. Das waren die Nachrichten mit Andreas Lechner.
5: Zum Wetter in Vorarlberg. Es wird ein warmer, sonniger Sommertag. Temperaturen bis zu 34 Grad in 2000 Meter Höhe, um die 18 Grad. Die 20 Grad Marke, die haben wir schon längst geknackt. Sulzberg, Feldkirch, Rohrspitz 22 Grad, in Fraxern sogar 23 Grad. Morgen Donnerstag, übermorgen Freitag bleibt es warm, heiß, 36 Grad, die Höchstwerte. Immer wieder, heute könnte es schon zu Gewittern kommen im Montafon oder in der Arlbergregion. Einige Wolken ziehen in den nächsten Tagen durchs Land, aber es bleibt meistens trocken. Der weitere Trend für Samstag, ein paar Wolken und ein paar Schauer. Sie sind sicher unterwegs mit Radio Vorarlberg, kurz nach 9. Da haben wir auf der L197 Arlbergstraße zwischen Stuben und Alperautz Sperre bis ca. 17 Uhr, weil da Strommasten repariert werden. Stuben ist nur von Vorarlberger Seite aus erreichbar, Zürs und Lech nur über die Tiroler Seite. Falls Sie weitere Informationen haben, gerne jederzeit durchgeben, gratis 0800 20 4000. Ich wünsche Ihnen eine gute Fahrt.
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5: Freue mich, dass Sie da sind. Alle bereit? Secret Service? Wunderbar, hören wir gleich. Dann OMD. Auch schon wach. Und John Bon Jovi. Wir starten hinein in diese Stunde. Haben Sie es fein am Vormittag, am Mittwochvormittag, John Parks and Elmo's Fire. Schön, dass Sie da sind.

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L197 Arlbergstraße zwischen Stuben und Alperautz, da ist eine Sperre bis 17 Uhr, weil Strommasten repariert werden müssen. Stuben ist nur von Vorarlberger Seite aus erreichbar. Und Zürs und Lech über St. Anton und auch über den Bregenzer Wald, natürlich über Wart, das ist die Präzisierung, die wir jetzt da vornehmen können, damit Sie Ihren Ausflug auch entsprechend planen können oder Ihre Fahrt zur nächsten Baustelle. Falls Sie Informationen für uns haben, gerne durchgeben 0800 20 4000. Gute Fahrt.

Das wäre mal was. Bon Jovi beim Szene-Opener in Lustenau. Dann würde ich mir auch eine ganze Woche Urlaub nehmen. Bis es soweit ist, bis Bon Jovi einmal in Lustenau spielen. Gloria Gaynor, I Will Survive. Schönen Vormittag, schönes Lustenau-Wochenende.

0: 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Phil Collins, dann gleich Bryan Adams. Dazwischen haben noch die Nachrichten Platz. Es ist 9.30 Uhr.
1: Mit Thomas Giesinger, schönen Vormittag. Aus Vorarlberg kommt Unterstützung für eine bundesweite Protestaktion der Richtervereinigung. Diese hat für Oktober eine Aktionswoche für den Rechtsstaat angekündigt. Dabei soll unter anderem auf die hohe Arbeitsbelastung bei den österreichischen Gerichten aufmerksam gemacht werden. Sowohl die Präsidentin des Landesgerichts als auch die Vorsteherinnen und Vorsteher der 5 Bezirksgerichte im Land unterstützen die Aktion. Beim insolventen Gartencenter Rosenweibel in Mäder besteht Hoffnung auf eine erfolgreiche Sanierung. Das berichtet die Wirtschaftspresseagentur. Demnach hält der Insolvenzverwalter es für möglich, dass das Sanierungsverfahren funktionieren könnte, vorausgesetzt, dass sich das Geschäft planmäßig und ohne Umsatzeinbrüche entwickelt. Mittlerweile haben rund 50 Gläubiger Forderungen von über 700.000 Euro angemeldet. Das Personal hat Rosenweibel um fast die Hälfte reduziert. Wie die Polizei erst heute mitteilt, hat bereits am Montagvormittag ein Autofahrer in Hart gleich mehrere Unfälle verursacht. Der Mann hat bei seiner Fahrt zwei parkende Pkw und einen Fahrradanhänger angefahren. Unbeeindruckt ist aber nach Hause weitergefahren. Ein Alkotest war negativ. Eine ärztliche Untersuchung für einen Drogentest hat der Fahrer verweigert. Er wird wegen mehrerer Delikte angezeigt.
0: Wir haben schönes Sommerwetter in Vorarlberg, Temperaturen legen zu. Bregenz und Bludenz, die holen auf, fast 25 Grad bereits, 25 Grad auch schon in Fraxern. In Gaschurn im Montafon 20 Grad, die Temperaturen steigen heute bis zu 34 Grad. In den Bergen in 2000 Meter Höhe hat es um die 18 Grad. Es kann dann im Montafon und in der Arlberg-Region zu einigen Gewittern kommen. Morgen Donnerstag, Temperaturen steigen, 36 Grad, übermorgen Freitag ebenfalls 36 Grad und einige Wolken und Gewitter können jederzeit entstehen. Dann spätestens am Samstag wird es wahrscheinlich etwas mehr regnen. Wir schauen auf Vorarlberg Straßen. Sie sind sicher unterwegs mit Radio Vorarlberg. Wir haben die Baustelle oder die Arbeiten auf der L197 Arlbergstraße zwischen Stuben und Alpe Rautz. Da werden bis 17 Uhr Strommasten repariert. Stuben ist nur von Vorarlberger Seite aus erreichbar, Zürs und Lech über St. Anton oder über den Bregenzer Wald über Wart. Falls Sie Informationen haben, gerne durchgeben 0800 20 4000. Gute Fahrt.
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0: Schön, dass Sie da sind.

Miley Cyrus hier bei Radio Vorarlberg, die großen Künstler von heute. Viel Abwechslung bei Radio Vorarlberg mit Marc Almond jetzt. Einer der großen Künstler der 80er, 90er, in den 90ern und 80ern auch als Duo unterwegs mit David Ball. Tainted Love. Er machte alte Hits, macht er so richtig, richtig groß. Und auch Gene Pitney's Song. Something's gotten hold of my heart, keeping my soul and my senses apart. Aus den 60ern klingt erst so richtig, richtig gut mit Marc Almond. Hier sind Marc Almond und Gene Pitney. Something's gotten hold of my heart. 1989. Hier bei Radio Vorarlberg. Schönen Vormittag.

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1: Im Studio Andreas Lechner. Im Irankrieg sind nach ein paar Tagen Ruhe die gegenseitigen Angriffe zwischen dem Iran und der USA in der vergangenen Nacht neu aufgeflammt. Nur wenige Stunden nachdem US-Präsident Donald Trump im Weißen Haus den israelischen Ministerpräsidenten Benjamin Netanyahu empfangen hatte, wie Theresa Kulowitsch berichtet.
2: Die iranischen Revolutionsgarden haben in einem versuchten Überraschungsangriff mehrere ballistische Raketen auf US-Streitkräfte im Nahen Osten abgefeuert. Das schreibt die US-Armee in einem Statement. Laut den USA konnten allerdings alle abgefangen werden. Zeitgleich zu den iranischen Angriffen dürften die USA gemeinsam mit Saudi-Arabien Milizen im Irak angegriffen haben. Diese Milizen, Verbündete des Irans, hätten in den vergangenen Tagen mehr als 2 Dutzend Drohnenangriffe gegen die USA und deren Verbündete in der Region geflogen. In Saudi-Arabien wurde etwa ein Öllager getroffen. Die USA sprechen bei den gestrigen Angriffen daher von Selbstverteidigung und sie drohen dem Iran und seinen Verbündeten erneut mit einer größeren Eskalation. Noch am Montag hatte US-Präsident Trump eigentlich von einer guten Chance für eine Einigung mit Teheran gesprochen.
1: Auch der deutsche Autobauer BMW muss sparen und baut deshalb rund 8000 Jobs ab. Der Stellenabbau soll über natürliche Fluktuation sowie ein Abfindungsprogramm auf freiwilliger Basis in Deutschland erfolgen, wie die deutsche Presseagentur aus Unternehmenskreisen erfahren hat. BMW hat sich bisher noch nicht zu den Plänen geäußert. Weltweit beschäftigt BMW derzeit rund 154.000 Mitarbeiter, mehr als die Hälfte davon in Deutschland. In Österreich haben sich Flüchtlinge zuletzt am Arbeitsmarkt besser integriert. Das zeigt eine Auswertung diverser Statistiken durch den österreichischen Integrationsfonds. Waren Mitte 2025 noch rund 44.000 Flüchtlinge und subsidiär Schutzberechtigte arbeitslos gemeldet, sank diese Zahl bis Juni dieses Jahres auf etwa 37.000. Der Rückgang geht allerdings zu einem großen Teil auf Männer zurück, wie es heißt. Ein schwerer Fall von sexualisierter Gewalt in der Schweiz sorgt für Aufsehen. Ein Ex-Politiker der Volkspartei soll jahrelang seine Ex-Frau und danach die Lebensgefährtin und deren minderjährige Tochter betäubt und missbraucht haben, wie Christine Baumgartner berichtet.
3: In einem kleinen Ort im Kanton Aargau demonstrieren zahlreiche Schweizerinnen und Schweizer gegen Gewalt an Frauen.
4: Thank you for being here.
3: In ihrer Mitte Ivona und ihre Tochter Paula, die an die Öffentlichkeit gehen, um anderen Betroffenen Mut zu machen.
5: Ich wusste nicht, dass er mich betäubt hat. Ich habe erst jetzt erfahren, dass ich hätte sterben können. Es ist ein Wunder, dass ich noch am Leben bin.
3: Vor 3 Jahren erwischt die Mutter ihren damaligen Lebensgefährten im Zimmer der minderjährigen Tochter. Jetzt wird der Ex-Politiker angeklagt. Er soll sie dutzende Male betäubt, missbraucht und gefilmt haben. Da das Migrationsamt die Vorwürfe nicht als Härtefall erachtet, droht den beiden die Wegweisung. Der heute 57-Jährige bestreitet die Vorwürfe. Es gilt die Unschuldsvermutung.
1: Das waren die Nachrichten mit Andreas Lechner.
6: Das Wetter in Vorarlberg. Bald 25 Grad im ganzen Land, knapp darunter 24,6 Grad aktuell in Bregenz. Es wird warm, es wird heiß, 34 Grad heute, morgen 36 Grad, übermorgen Freitag ebenfalls 36 Grad. Gewittergefahr, die steigt vor allem im Montafon und in der Arlbergregion. Der weitere Trend bis Samstag heiß. Es kommen dann am Samstag wieder einige Wolken durchs Land und es kann ein paar Wärmegewitter geben. Die Hitze, die dauert dann aber weiter an. Sie sind sicher unterwegs mit Radio Vorarlberg. Kurz nach 10 schauen wir auf die Straßen. L197 Arlbergstraße zwischen Stuben und Alpe Rautz. Sperre bis ca. 17 Uhr, weil da Strommasten repariert werden. Stuben ist nur von Vorarlberger Seite aus erreichbar. Zürs und Lech über St. Anton oder über den Bregenzer Wald über Wart. Haben Sie Informationen für uns? Gerne jederzeit durchgeben. Wir geben es weiter an alle Autofahrer. 0800 20 4000. Ich wünsche Ihnen eine gute Fahrt.
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6: Ja, schön, dass Sie da sind. Wir machen weiter mit viel Musik. Nick Kershaw, Blondie, Rod Stewart und Madonna. Schönen Vormittag.

0: Schönen Vormittag am Mittwoch, Blondie hier bei Radio Vorarlberg, davor Madonna, Rod Stewart, jetzt Peter Cornelius, einer der größten österreichischen Songtexter. Fast jeder Satz eine richtige Liebeserklärung, so wie im nächsten Lied Segel im Wind. Peter Cornelius, wie schaffen Sie es, solche Titel, solche Texte zu schreiben?
1: Es gibt im Grunde genommen keine Regeln. Das Ganze hat kein Muster, nur das Vorhandensein von Energie in einer bestimmten Qualität, der Antrieb, die Neugierde wieder in Schwung zu haben, den Spieltrieb, und das ist ganz wichtig. Und wie Kreativität und Einfall wirklich passiert, weiß ich eigentlich nicht.
0: Und die erste Zeile, die sagt schon alles. Peter Cornelius, Segel im Wind.

0: Schönen Vormittag hier bei Radio Vorarlberg. Nach halb gleich Empire of the Sun, Simon & Garfunkel, Alpha Will. Jetzt ist es 10.30 Uhr, hier für Sie die Nachrichten.
1: Mit Thomas Giesinger, schönen Vormittag. Das geplante Social-Media-Verbot für unter 14-Jährige wird dazu führen, dass Online-Plattformen spezielle Inhalte für junge Menschen schaffen werden. Davon geht der Vorarlberger Kinder- und Jugendanwalt Christian Netz aus. Denn das Social-Media-Verbot zielt nicht auf die Plattformen selbst, sondern auf deren Inhalte ab. Somit könnten speziell aufbereitete Inhalte für jüngere Menschen erlaubt sein. Die Hochjochbahn soll erneuert werden. Die Silvretta-Montafon-Bergbahnen haben entsprechende Anträge gestellt. Die derzeitige Pendelbahn soll einer 10-Personen-Bahn weichen. Sie soll auch den Doppelsessellift Kropfen ersetzen. Derzeit laufen die Verfahren. Ende August soll dann in Schruns eine mündliche Verhandlung stattfinden. Die Ausgaben für den Vorarlberger Sozialfonds sind immer wieder Thema in der Landespolitik. Seit 2019 sind sie um etwa ein Fünftel gestiegen. Die Armutskonferenz rechnet nun vor, dass sie eigentlich gesunken sind, wenn man die Inflation berücksichtigt. Der einzige Bereich, in dem es mehr Ausgaben gegeben habe, sei die Flüchtlingshilfe. Die Mehrausgaben wegen des Ukraine-Kriegs seien aber bereits wieder gesunken, heißt es von der Armutskonferenz.
0: 27 Grad bereits in Bregenz, Dornbirn und Feldkirch. Da ist es aktuell am wärmsten. Wir bekommen aber noch mehr Wärme, mehr Hitze, 34 Grad die Temperaturen heute, die Höchstwerte. Etwas Gewittergefahr in Montafon und in der Arlberg-Region. Morgen Donnerstag Temperaturen bis 36 Grad, am Freitag ebenfalls 36 Grad. Und es bleibt so heiß, es bleibt so warm und die Wärmegewitter, die entstehen dann ja, wie von selbst in der Luft. Sie sind sicher unterwegs mit Radio Vorarlberg. Wir schauen auf die Straßen. Alles gut. Bis auf die Bauarbeiten L197, Arlbergstraße zwischen Stuben und Alperautz. Sperre bis 17 Uhr, weil da Strommasten repariert werden. Stuben ist nur von Vorarlberger Seite aus erreichbar. Zürs und Lech über St. Anton und über den Bregenzer Wald über Wart. Weitere Informationen gerne her damit. Gerne rein 0800 20 4000. Ich gebe es verlässlich weiter. Wünsche Ihnen eine gute Fahrt.
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0: Mit Alpha Will Forever Young. Schön, dass Sie mit dabei sind. Schönen Mittwoch.

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1: Im Studio Andreas Lechner. Der bayerische Auto- und Motorradkonzern BMW streicht weltweit an die 8000 Stellen, 10% des Gesamtbestandes. Inwieweit Österreich betroffen sein wird, ist noch unklar. BMW beschäftigt in Österreich an die 5600 Menschen, vor allem im Motorenwerk Steyr in Oberösterreich, wie Volker Obermeier berichtet.
2: Der Stellenabbau soll im Herbst beginnen und Ende des kommenden Jahres abgeschlossen sein. Vorstand und Betriebsrat haben sich darauf geeinigt, dass das Programm sozialverträglich gestaltet wird. BMW will die Zahl der Mitarbeiterinnen und Mitarbeiter einerseits über reguläre Austritte und Altersteilzeit verringern, andererseits über Abfindungen. Grundsätzlich soll es um Jobs in der Verwaltung oder Entwicklung gehen, nicht aber in der Produktion. Betroffen sein dürften vor allem Beschäftigte in München. BMW ist der letzte große deutsche Fahrzeughersteller, der Stellen abbaut. Die Branche verzeichnet schwache Absatzzahlen in China. Hinzu kommen der Konkurrenz- und Preisdruck chinesischer Hersteller, die Folgen der US-Zollpolitik und die schwache Konjunktur.
1: Die Ukraine darf künftig selbst Patriot-Raketen bauen, um sich gegen Russland zu verteidigen. Die entsprechenden Lizenzen dafür habe ihm US-Präsident Donald Trump zugesichert. Das sagte Präsident Volodymyr Zelensky nach einem Treffen mit Trump im Weißen Haus. Die Ukraine hatte bereits seit langem darum gebeten, das US-Abwehrsystem nutzen zu dürfen. Das Weiße Haus hat sich bisher allerdings noch nicht dazu geäußert. Im Kärntner Landtag beginnt heute der Untersuchungsausschuss zu zwei Verkäufen von Landesvermögen. Auf Antrag der Freiheitlichen werden der Verkauf des Feriendorfs am Ossiacher See und des Landesjugendheims Görtschach untersucht. Die Freiheitlichen vermuten, dass beide Immobilien unter Wert verkauft worden sind und dem Land dadurch ein Millionenschaden entstanden ist. In Bulgarien ist ein Kreuzfahrtschiff auf der Donau auf Grund gelaufen. Deshalb mussten 186 Passagiere und mehr als 50 Besatzungsmitglieder das Schiff verlassen, wie Teresa Kulovic berichtet.
3: Videos im Internet zeigen, dass es für die Viking Ullur gestern kein Weiterkommen mehr gegeben hat. Wegen des niedrigen Wasserpegels der Donau ist das Kreuzfahrtschiff mit 238 Personen auf Grund gelaufen, also stecken geblieben. Auch für ein erstes Rettungsboot wurde das seichte Wasser zum Verhängnis. Mit Hilfe der Grenzschutzpolizei und einem Motorboot konnten aber letztendlich alle an Bord befindlichen Personen gerettet werden. In den letzten Wochen ist es immer wieder zu Zwischenfällen wie diesem mit stecken gebliebenen Booten gekommen. Damit der Schiffsverkehr nicht vollständig zum Erliegen kommt, werde man nun kritische Abschnitte vertiefen und auch eine neue Fairway-Route einrichten, wie es von Seiten der Behörden heißt. Also die Hauptroute für die Schiffe quasi umleiten, damit diese wieder an tieferen Stellen fahren.
1: Ein Motorradfahrer ist gestern in Mariazell im Bezirk Bruckmürz-Zuschlag in der Steiermark mit 205 km pro Stunde auf einer Bundesstraße unterwegs gewesen. Erlaubt waren 100 km/h. Zivilstreifen haben den 65-jährigen Raser gestoppt und dem Mann den Führerschein abgenommen. Das waren die Nachrichten mit Andreas Lechner.
4: Wasser, Wasser, Wasser. Heute wird es wieder richtig warm und heiß. Temperaturen bis zu 34 Grad. Aktuell gehen wir Richtung 30er zu, aber noch erträgliche 27 Grad im Rheintal, Bregenz-Dornbirn und Feldkirch. Morgen 36 Grad, auch am Freitag übermorgen 36 Grad. Es bleibt warm, am Abend kann es dann Gewitter geben, Wärmegewitter. Heute eventuell schon im Montafon und in der Arlbergregion. Wir schauen auf Vorarlberg Straßen, Sie sind sicher unterwegs, kurz nach 11. Die Meldung für die L197, alle Ausflügler, Arlbergstraße zwischen Stuben und Alberautz. Sperre bis ca. 17 Uhr, weil Strommasten repariert werden. Stuben ist nur von Vorarlberger Seite aus erreichbar. Zürs und Lech über St. Anton und über den Bregenzer Wald und über Wart. Und die Arbeiten sollten heute alle fertig werden. Morgen dann freie Fahrt auf der Arlberg-Passstraße. Falls Sie Informationen für uns haben, gerne durchgeben. Jederzeit 0820 4000. Wünsche Ihnen eine gute Fahrt.
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4: Hoffe, Sie haben es fein. Sie haben einen schönen Vormittag, Urlaub oder noch etwas zu tun, zu Hause im Büro oder auf der Baustelle. Wir liefern die Musik für Sie. Frankie Miller, Pharrell Williams und Toto Africa. Schönen Vormittag.

0: Frankie Miller mit Darlin, die großen Hits hier bei Radio Vorarlberg, die großen Opernhits auf der Seebühne. La Traviata wird in diesem Jahr gespielt und wenn wir da auf die Homepage schauen, da bringt es Festspiele, da gibt es tatsächlich noch vereinzelt ein paar Tickets. Eigentlich ist ja alles ausverkauft auf der Seebühne, aber da ploppen immer wieder einzelne Karten auf, so wie jetzt zum Beispiel für den 1. August noch oder für den 11. August. Vielleicht haben Sie Glück, vielleicht sind Sie noch mit dabei. Wie ist es denn heuer in diesem Jahr, La Traviata, das Spiel auf dem See?
1: Ja, es war speziell, aber die Musik ist natürlich fantastisch und die Sänger natürlich auch, also wirklich einmalig. Sonst ist immer mehr so Spektakel, was ich eigentlich eh nicht mag, aber mir hat es ganz gut gefallen.
0: Also immer wieder ein Erlebnis, die Seebühne.

0: Das ist feine Musik zum Mitsingen, auch nach halb.
1: Ella, Ella.
0: Frau Skall hier bei Radio Vorarlberg. Jetzt ist es 11.30 Uhr. Wir bringen Sie auf den neuesten Stand mit den Radio Vorarlberg Nachrichten.
2: Mit Thomas Giesinger, schönen Mittwoch. Im ersten Halbjahr sind in Vorarlberg mehr als 43 Millionen Pfandflaschen und Getränkedosen abgegeben worden. Das sind dreimal mehr als im Vergleichszeitraum des Vorjahres. Allerdings waren damals noch viele Einwegflaschen und Dosen im Umlauf. Das Verhältnis zwischen abgegebenen Plastikflaschen und Getränkedosen ist dabei nahezu bei 50-50. Was die Händler vom Pfandsystem halten, das hören Sie in den Mittagsnachrichten in einer Stunde. Eine Anfragebeantwortung im Nationalrat lässt Zweifel an der führenden Rolle des Landes beim Ausbau des Breitbandnetzes aufkommen. Medienminister Andreas Babler gibt an, dass in Vorarlberg seit 2022 nur 130 Anschlüsse freigeschaltet wurden. Dieser Wert liegt weit unter dem Plan, wonach 1300 angeschlossen werden hätten sollen. Das Land betont stets, dass Vorarlberg beim Breitbandausbau führend sei und mittelfristig eine flächendeckende Abdeckung anstrebt. Die Rheinbrücke zwischen Lustenau und Au in der Schweiz ist in die Jahre gekommen. Auf den Standort für einen Ersatzbau hat man sich bisher noch nicht einigen können. Was aber passiert, wenn die Brücke eines Tages gesperrt werden muss, weiß niemand. Das Land Vorarlberg und der Kanton St. Gallen wollen deshalb Maßnahmen für diesen Fall beschließen. Dazu soll demnächst ein Plan ausgearbeitet werden. Das hat die Landesregierung in ihrer Sitzung gestern beschlossen.
0: Zum Wetter in Vorarlberg. Wir kratzen an den 30ern. Thomas Giesinger und ich, wir sind schon über 30. Die Temperaturen ziehen gleich einmal nach. 29 Grad hat es in Bludenz, Bregenz. Oder Thomas, stimmt schon, du bist auch schon über 30.
3: Ja. Okay. Deutlich.
0: Dann haben wir in Feldkirch und Fraxern ebenfalls 29 Grad. Ja, wir erreichen heute noch 34 Grad, morgen dann 36 Grad, auch übermorgen 36 Grad und in den hinteren Regionen Montafon, Bregenzer Wald des Landes am Arlberg sind dann auch Gewitterschauer möglich. Wir schauen auf Vorarlberg Straßen. Sie sind sicher unterwegs. Kurz nach 11:30 hier bei Radio Vorarlberg. L197 Arlbergstraße zwischen Bludenz und Alpe Rautz. Sperre bis ca. 17 Uhr, weil Strommasten repariert werden. Stuben ist nur von Vorarlberger Seite aus erreichbar. Zürs und Lech über St. Anton und über den Bregenzer Wald über Wart. Das Ganze wird heute abgeschlossen. Morgen wird die Straße der Arlbergpass für alle Ausflügler wieder frei sein. Falls Sie Informationen haben, gerne durchgeben. 0800 20 4000. Ich wünsche Ihnen eine gute Fahrt.
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0: Die großen Hits hier bei Radio Vorarlberg, gleich Christel Stürmer.
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0: Der kleine Ort Göriach im Lungau wurde im Jahr 1135 erstmals urkundlich erwähnt. Der Name hat slawische Wurzeln und bedeutet bei den Bergen, ein passender Name. Denn die höchste Erhebung im Gemeindegebiet ist der 2862 Meter hohe Hochgolling an der Grenze zur Steiermark. Die Kirche von Göriach wurde im Jahr 1973 gebaut. Der Beton-Holzbau bekam erst ein Vierteljahrhundert später einen Turm, der gleichzeitig als Schlauchturm der örtlichen Feuerwehr dient. Die Kirche von Göriach ist dem heiligen Nikolaus von der Flüe geweiht.
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2: Willkommen zum Mittagsjournal, heute mit diesen Themen. Die Ukraine erhält künftig Lizenzen zum Bau von Patriot-Raketen zur Verteidigung gegen Russland. Der gestrige Trinkwassergipfel der Regierung bezeichnen die Grünen als reine PR-Show. Rapid Wien spielt heute ums Weiterkommen in der Qualifikation für die Fußball-Conference League. Aus dem Journalstudio begrüßt Sie Felix Schneider-Storm. Das Treffen zwischen den Präsidenten der USA und der Ukraine, Trump und Zelensky, ist allem Anschein nach so verlaufen, wie es sich Zelensky erhofft hat. Die Ukraine darf jetzt Abwehrraketen vom Typ Patriot selbst produzieren. Der Mangel an Abwehrraketen hat sich im Krieg gegen Russland als größte militärische Schwachstelle herausgestellt. Hartmut Fiedler berichtet.
3: Die Ukraine behauptet sich militärisch gegen Russland gerade in jüngster Zeit sehr erfolgreich. Dem Beschuss mit ballistischen Raketen sind ukrainische Städte aber ausgeliefert. Der gestrige Besuch Präsident Zelenskys in Washington hatte dementsprechend einen Zweck. Er wollte Lizenzrechte zur Herstellung von Patriot-Raketen.
4: To give Ukraine licenses for the production of Patriot.
3: Donald Trump hat schon Anfang Juli ein Ja angekündigt zur Lizenz zum selber bauen. Cool, nicht? Sagte er damals neben Zelensky sitzend.
5: We're going to give a license to you to make Patriots. That's pretty cool, right?
3: Weil aber Zusagen schnell gemacht sind und die Umsetzung oft etwas anderes ist, ist Zelensky noch einmal nach Washington gekommen. Laut eigener Aussage mit Erfolg.
2: Nach Österreich. Die anhaltende Trockenheit mit Dürre und niedrigen Wasserständen hat jetzt auch die Regierung auf den Plan gerufen. Gestern hat Umweltminister Norbert Totschnig bei einem Trinkwassergipfel ein Wasserentnahmeregister angekündigt. Damit soll es meldepflichtig werden, wenn große Mengen an Wasser entnommen werden. Ein Plan, der den Grünen viel zu wenig weit geht, wie Eva Haslinger berichtet.
6: Der gestrige Trinkwassergipfel von Umweltminister Norbert Totschnig war eine reine PR-Show, findet Lukas Hammer, Umweltsprecher der Grünen.
7: Das Einzige, was er präsentiert, ist ein noch nicht abgestimmter regierungsinterner Arbeitsentwurf für ein Wasserentnahmeregister, wo die meisten Wasserentnehmer ausgenommen werden. Und das als Erfolg zu verkaufen, ist schon ein starkes Stück.
6: Ein Wasserentnahmeregister an sich hält Hammer durchaus für sinnvoll. Allerdings seien die vorgesehenen Schwellenwerte für eine Meldepflicht viel zu hoch angesetzt. Sie müssten gesenkt werden. Zweite Forderung, derzeit müssen Wasserversorger Entschädigung zahlen, wenn sie aufgrund von Wasserknappheit einem Industriebetrieb das Wasser abdrehen, um die Trinkwasserversorgung zu sichern. Die Grünen verlangen einen entschädigungslosen Vorrang für Trinkwasser.
2: Im heimischen Straßenverkehr hat es im ersten Quartal heuer mehr als 8000 Verletzte gegeben. Die meisten davon in Oberösterreich, dicht gefolgt von Niederösterreich. Beide verzeichnen den höchsten Anstieg an Verletzten, wie die Statistik Austria heute bekannt gibt. Nur in Wien und Salzburg gab es demnach weniger Verletzte als im Vorjahresquartal. Bei Verkehrsunfällen gestorben sind im heurigen ersten Quartal österreichweit 67 Personen. Die meisten in Niederösterreich, dort waren es 24 Verkehrstote. Abschließend kommen wir noch zum Fußball. Sturm Graz hat es gestern in die dritte Qualifikationsrunde für die Champions League geschafft. Und heute will Rapid das Gleiche in der Qualifikation für die Conference League schaffen. Wolfgang Eichinger.
8: Nach dem 3:1-Sieg letzte Woche in Andorra gegen Santa Coloma sind die Hütteldorfer im Heimspiel natürlich klarer Favorit. In Andorra hat Rapid auf Kunstrasen spielen müssen. Jetzt hofft Sportchef Markus Katzer, dass seine Spiele im eigenen Stadion den Fans ein Spektakel bieten.
9: Jetzt freuen wir uns auf das Spiel, auf Rasen im eigenen Stadion vor den eigenen Fans und hoffen, dass wir das auch gut mit einem sehr guten Ergebnis und einfach auch klar darüber kommen.
8: Bisher sind 11.000 Karten verkauft worden. Rapid muss in die dritte Qualifikationsrunde für die Conference League aufsteigen. Das gleiche gilt auch für die Austria, die morgen Abend mit einem 2:0 ins Heimspiel gegen Liepāja aus Lettland geht. Beide Spiele beginnen um 20.30 Uhr. Beide Spiele sind live in ORF 1.
2: Das war das Mittagsjournal mit Felix Schneider-Storm.
10: Zum Wetter in Vorarlberg. Wir haben warme Temperaturen und jetzt auch noch eine Warnmeldung bekommen. Die große Hitzebelastung kommt nämlich Wir haben am Freitag dann Richtung 37 Grad, im Osten Österreichs sogar wieder bis zu 39 Grad hier in den Prognosen. Aktuell derzeit noch um die 30 Grad in Vorarlberg. Die Temperaturen, die steigen noch im Verlauf des Tages auf 34 Grad. Morgen und übermorgen dann auf 36, 37 Grad. Wärmegewitter sind dann am Abend möglich, heute zum Beispiel am Arlberg oder im Montafon. Wir schauen auf Vorarlbergstraßen, Sie sind sicher unterwegs. Kurz nach 12, da haben wir die L197 Arlbergstraße zwischen Stuben und Alperautz. Sperre bis 17 Uhr, weil Strommasten repariert werden. Stuben ist nur von Vorarlberger Seite aus erreichbar. Zürs und Lech über St. Anton von Tiroler Seite aus oder über den Bregenzer Wald über Wart. Falls Sie Informationen haben, gerne durchgeben, jederzeit 0800 20 4000.
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10: Ja, schönen Mittag, Mahlzeit Vorarlberg. Die Daniela, die hat einen Pizzateig gemacht. Was gibt's für eine Pizza, Daniela?
13: Pizza Margherita, das mag mein Jüngster, mag das total gern. Und das mache ich aber drum jetzt.
10: Und was gut Uffe?
13: Ich tue eigentlich nur Oregano Uffe, das war es eigentlich schon.
10: Mhm. Mahlzeit, Daniela.
13: Danke, ebenfalls. Tschüss, bitte.
10: Mahlzeit dem ganzen Land mit Queen. Reinhard Fendrich und The Flames. Schön, dass Sie da sind.

0: Mahlzeit Vorarlberg am Mittwoch von La La La gleich auf Mama Lu. Les Humphrey Singers. Und wir kommen jetzt zum mittlerweile ein Hobby von mir. Seit gut 1,5 Jahren gibt es in Österreich das Pfandsystem auf Plastikflaschen und Getränkedosen. Jede Woche ein neuer Spaß am Pfandautomat. Thomas Giesinger, wie schaut die Situation da in Vorarlberg aus?
1: In Vorarlberg sind seitdem 100 Millionen Flaschen und Dosen zurückgegeben worden. Dafür gibt es ja bekannte 25 Cent zurück. Doch die Supermärkte hatten dafür viel zu tun. Im Sutterlütti Rankweil etwa sind 50 Quadratmeter Verkaufsfläche für die Pfandautomaten draufgegangen. Ganz kleine Läden nehmen die Flaschen zwar an, aber sie müssen sie wiederum an Rückgabestationen fahren. Wie das funktioniert, das hören Sie in unseren Mittagsnachrichten um 12.30 Uhr.
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0: Mahlzeit Vorarlberg am Mittwochmittag. Wir haben es gleich 12.30 Uhr. Musik für Ihre Mittagspause von Scott McKenzie nach halb. Etwas Schwung holen wir uns auch. Und jetzt schauen wir, was es Neues gibt. Wir hören zu, was die neuesten Nachrichten hier bei uns in Vorarlberg sind. Es ist 12.30 Uhr.
1: Ja, und wir haben diese Themen für Sie. Das neue Pfandsystem für Flaschen und Dosen hat sich sowohl bei den Kunden als auch bei den Händlern gut eingespielt. Und dem Bezirksgericht Bezau droht die Schließung. Vom Justizministerium kommt jedenfalls keine große Rückendeckung. Mein Name ist Katharina Battlock. Schönen Mittag. An besonders heißen Tagen wie heute heißt es viel trinken. Je nach Vorliebe können sich so daheim schnell einmal leere Plastikflaschen und Dosen stapeln. Seit 1,5 Jahren kommen die ja nicht mehr in den gelben Sack, sondern in den Pfandautomaten. Das System sei gut angelaufen, heißt es im Handel. Dahinter steckt aber viel Arbeit, Birgit Entner-Gerhold.
2: Mehrere tausend Plastikflaschen und Dosen finden jede Woche in einer der größten Sutterlütti-Filialen im Land ihren Weg zum Pfandautomaten. Seit 1,5 Jahren stehen die Automaten dort, wo einst Waren verkauft worden sind, erklärt Michelle Garre von Sutterlütti.
3: Hier in der Passage 22 in Rankweil mussten wir tatsächlich Teil der Ladenfläche rückbauen. Also das heißt, da waren ursprünglich Schulwaren und auch verschiedene Haushaltswaren, die dort untergebracht waren. Das sind knapp 50 Quadratmeter, die wir für den Umbau benötigt haben. Für 2 Pfandautomaten und aber auch die gesamte Logistik, die hinten dran ist für die Verarbeitung und den Abtransport des Pfands.
2: Und da muss auch einiges abtransportiert werden. Seit Einführung des neuen Pfandsystems wurden in Vorarlberg rund 100 Millionen Plastikflaschen und Dosen zurückgegeben. Das geht überall, wo auch Getränke verkauft werden, zum Beispiel auch in Bürserberg im kleinen Dorfladen der Familie Fuchs. Ein Pfandautomat zahlt sich da aber nicht aus, erklärt Inhaberin Heidi Fuchs.
4: Wir sammeln unsere Flaschen in zu große Kisten und wenn wir mehrere haben, dann gehen wir in Großhandel und bringen es dort zurück.
2: 2 bis 3 Mal pro Monat müsse man ausfahren, sagt Heidi Fuchs. Und die Flaschen müssten dann beim Großhandel, je nach System, auch einzeln eingeworfen werden. Die Händler sagen aber, dass sich die Abläufe mittlerweile gut eingespielt haben. Und auch die Kundinnen und Kunden hätten sich an das neue System gewöhnt.
1: Das Justizministerium will 16 kleinere Bezirksgerichte in Österreich schließen oder besser gesagt mit anderen Standorten zusammenlegen. Einer der betroffenen Standorte ist das Bezirksgericht Bezau. Landeshauptmann Markus Wallner hat Justizministerin Anna Sporrer kürzlich bei einem Treffen ausgerichtet, dass sie die Finger davon lassen soll. Der aktuelle Stand sieht aber anders aus, Thomas Giesinger.
5: Das Justizministerium nennt diese Zusammenlegung von Bezirksgerichten Strukturoptimierung. Damit ist derzeit eine Arbeitsgruppe im Ministerium beschäftigt und es braucht eine Verordnung der Bundesregierung. Man kann daher nicht vorgreifen, aber aus dem Ministerium heißt es, eine Zusammenlegung des Bezirksgerichts Bezau kann derzeit nicht bestätigt werden. Das klingt jetzt nicht so, als ob Justizministerin Anna Sporrer die Finger davon lassen wird. Vor allem nennt das Ministerium die ganzen Vorteile, die diese Zusammenlegungen bringen. Etwa, dass alle Mitarbeiter von anderen Gerichten übernommen werden oder dass die Gerichte dann länger geöffnet sein könnten oder dass größere Bezirksgerichte barrierefrei sind. Eine endgültige Entscheidung über das BG Bezau steht noch aus. Sonderlich gut dürfte es für den Standort aber nicht ausschauen.
1: Die Präsidentin des Landesgerichts Feldkirch, Angelika Prechtl-Marte, fordert ja immer wieder mehr Planstellen. Wie schaut es denn da aus, Thomas?
5: Mehr Richterinnen und Richter wird es in Vorarlberg nicht geben. Neue Planstellen sind nämlich im Stellenplan keine vorgesehen. Man habe zwar Verständnis für die angespannte Arbeitssituation in der Justiz, vor allem durch mehr und komplexere Fälle, aber Entlastung gibt es keine. Dafür werden aber auch keine Planstellen, so wie in vielen anderen Ressorts, gestrichen. Statt mehr Personal müsse man Arbeitsabläufe überdenken und die künstliche Intelligenz ausbauen. Das soll die Gerichte entlasten und die Justiz moderner machen.
1: Ja, und wir bleiben gleich bei Gericht. Eine Familie aus Dornbirn hat wegen potenziell verunreinigter Babynahrung Klage gegen den Nestle-Konzern eingebracht. Der hatte Anfang 2026 weltweit Säuglingsnahrung wegen möglicher Verunreinigung mit dem Bakteriengift Ceroilit zurückgerufen, das Magen-Darm-Beschwerden verursachen kann. Wie die VN berichten, habe das Kleinkind vergangenen Winter wochenlang unter täglichem Erbrechen und Atemnot gelitten. Als es die Babynahrung der betroffenen Charge nicht mehr bekommen hat, hätten die Symptome nachgelassen. Wir Vorarlbergerinnen und Vorarlberger gelten in Österreich ja oft als fleißiges, sparsames und ein wenig eigenbrötlerisches Völkchen. Geht es nach der neuen Online-Umfrage ORF fragt, dann scheint da eine neue Eigenschaft dazugekommen zu sein. In Vorarlberg sitzen laut Umfrage nämlich Österreichs Optimisten, David Breznik.
6: Dass wir Vorarlberger fleißig und sparsam sein sollen, ist bekannt. Neu ist aber, wir sind auch optimistisch. In keinem anderen Bundesland blickt die Bevölkerung laut der Online-Umfrage, an der fast 61.000 Menschen in ganz Österreich teilgenommen haben, so optimistisch in die Zukunft wie bei uns. 49%, also fast jeder Zweite, sehen im Land ihre persönliche Zukunft positiv. Im Bundesländervergleich ist das der Spitzenwert. Das gilt auch für die Entwicklung Österreichs. Da ist in Vorarlberg der Blick auf die Zukunft optimistisch. 40% gehen davon aus, dass sich Österreich gut entwickelt. Der Bundesländerschnitt liegt hier bei 30%. Die Menschen in Vorarlberg, die sind nicht nur optimistisch, sie gehören auch zu den zufriedensten Österreichern. Fast 8 von 10 Befragten sagen, dass sie mit ihrer persönlichen Lebenssituation sehr zufrieden oder eher zufrieden sind.
1: Ja, und die genauen Ergebnisse der ORF-Fragt-Umfrage können Sie auf vorarlberg.orf.at nachlesen.
0: Und dort haben wir auch Tipps gegen die Hitze. Was können wir da tun? Alles ab 30, 35 Grad wird es richtig ungemütlich. Und diese Temperaturen bekommen wir heute und in den nächsten Tagen. Josef Lang mit den Aussichten aus der Geosphere Austria.
7: Einen angenehmen Mittag. Hochsommerwetter mit Sonne und Hitze in Vorarlberg. Die Temperaturen steigen heute auf 29 bis 34 Grad am Nachmittag. Einzelne Regenschauer oder Gewitter am späten Nachmittag und am Abend sollten sich aufs Montafon oder die Arlbergregion beschränken. Vielerorts geht es heute trocken durch diesen Tag. Morgen am Donnerstag und am Freitag dann Höhepunkt dieser Hitzephase mit bis zu 36, 37 Grad. Morgen Donnerstag gewitterfrei, am Freitagabend kommen dann die nächsten Gewitter und am Samstag sieht es dann weniger heiß aus, allerdings ist es am Samstag von Beginn an Schauer und Gewitter durchsetzt.
0: Danke Josef.
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0: Sie sind sicher unterwegs mit Radio Vorarlberg, kurz nach 12:30, L197 Arlbergstraße zwischen Stuben und Alperautz. Sperre bis ca. 17 Uhr, weil Strommasten repariert werden müssen. Stuben ist nur von Vorarlberger Seite aus erreichbar. Zürs und Lech über St. Anton in Tirol und über Wart über den Bregenzer Wald wird heute fertig. Morgen können Sie da wie geplant oder auch schon heute Abend die Arlberg-Passstraße fahren. Falls Sie noch weitere Informationen für uns haben, gerne jederzeit her damit. 0800 20 4000. Ich wünsche Ihnen eine gute Fahrt.
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0: Mahlzeit.

Das ist Radio Vorarlberg mit viel, viel guter Musik. Ich bin Bernhard Schertler, wünsche Ihnen jetzt einen schönen Nachmittag, ein kühles Plätzchen. Vielleicht haben Sie es ja schon vorbereitet. Ansonsten noch viel durchhalten, bis es dann am Abend in die Kühle hinein reingeht. Wünsche Ihnen einen schönen Nachmittag. Gleich geht's weiter mit Laura Überwacher. Die freut sich auf Sie. Und das ist Bonnie Tyler, Lost in France.

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1: Am Mikrofon ist Miriam Reichel. In der Causa um Walter Ruck kritisieren jetzt immer mehr Unternehmerinnen den Wiener Wirtschaftskammerpräsidenten öffentlich. Ex-ÖVP-Politikerin Maria Rauch-Kallert ist zuletzt ja aus Protest aus dem Wiener Wirtschaftsbund ausgetreten. Und sie ist nicht die Einzige, berichtet Maria Kern.
2: Walter Ruck soll sich in einem vertraulichen Gespräch abfällig über Frauen geäußert haben. Konkret soll er darüber gesprochen haben, dass er einer ÖVP-Frau einen Befehl erteilt habe und diese habe dann salutiert. Die Wiener Unternehmerin Karin Meyer-Martetschläger sagt dazu:
3: Für mich ist es inakzeptabel, dass man im 21. Jahrhundert überhaupt so nachdenkt über Frauen.
2: Die Unternehmerin Manuela Lindelbauer ist aus dem Wiener Wirtschaftsbund ausgetreten. Zu ihren Beweggründen sagt sie:
4: Ja, meine Beweggründe sind ein Zeichen zu setzen.
2: Die Unternehmerin und ehemalige ÖVP-Gemeinderätin Barbara Feldmann sagt, sie habe mit Walter Ruck negative Erfahrungen gemacht.
5: Für mich waren die Begegnungen weder von Respekt noch von Fairness geprägt.
2: Walter Ruck selbst wollte zu der Kritik von Frauen und zu den Austritten aus dem Wirtschaftsbund auf Anfrage nichts sagen.
1: In Peru ist seit gestern die rechtsgerichtete Politikerin Keiko Fujimori offiziell Präsidentin und hat gleich den Ausnahmezustand verhängt. Schon jetzt werden die Proteste gegen sie immer lauter. Barbara Chandl berichtet.
6: Keiko ist nicht unsere Präsidentin, ist auf Transparenten geschrieben, die tausende Menschen durch die Straßen der peruanischen Hauptstadt Lima tragen. Sofort nach ihrem Amtsantritt hat die 51-Jährige dem Militär die Kontrolle übergeben, um für Sicherheit zu sorgen, wie sie sagt. Wir werden jedes Stadtviertel, jede Straße und jeden öffentlichen Raum für die peruanischen Familien zurückgewinnen. Für die peruanische Bevölkerung werden Erinnerungen wach. An Keikos Vater, Alberto Fujimori, der von 1990 bis 2000 hart und autoritär in dem Land regiert hat. Die Angst in der Bevölkerung ist groß.
7: Sie sagt, ich herrsche wie mein Vater. Und wie war das? Es gab erzwungene Sterilisationen von indigenen Frauen, Hinrichtungen und Staatsterrorismus,
6: sagt ein Demonstrant. Keiko Fujimori ist Perus 9. Staatsoberhaupt innerhalb von 10 Jahren.
1: In Polen will Ex-Regierungschef Mateusz Morawiecki eine eigene Partei gründen. Auslöser ist der Bruch der größten Oppositionspartei PiS. Grund dafür war ein Machtkampf zwischen Morawiecki und dem Parteigründer Jarosław Kaczynski. Morawieckis neuer Partei sollen 40 Abgeordnete und ein Senator angehören. Mehr als 1000 Expertinnen und Experten aus der KI-Branche warnen vor Kontrollverlust bei der Entwicklung künstlicher Intelligenz. In einem offenen Brief fordern sie die US-Regierung auf, sich stärker an der Regulierung von KI zu beteiligen, um das Tempo der Entwicklung einzubremsen. Auslöser ist die Verselbstständigung eines KI-Modells in der Vorwoche. Es hatte unaufgefordert Computersysteme einer anderen KI-Firma gehackt. Das waren die Nachrichten mit Miriam Reichel.
8: Wie oft haben Sie heute schon gesagt, boah, ich stehe es heiß. In einigen Ortschaften hat es über 30 Grad und obwohl es jetzt nicht danach ausschaut, kann es am Abend im Montafon und am Arlberg vereinzelt auch zu Gewittern kommen. Die Hitze bleibt uns auch in den nächsten Tagen erhalten. Morgen wieder viel Sonnenschein und sogar bis zu 36 Grad und am Freitag auch bis zu 35 Grad. Schöne Grüße ins Auto, das ist der Radio Vorarlberg Verkehrsservice um kurz nach 1. Und derzeit kommen Sie überall in unter 10 Minuten Zeitverlust durch. Sollten Sie aber doch Infos haben, rufen Sie gerne an 0800 20 4000.
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8: Mittagessen, check. Und jetzt sind wir wieder auf dem neuesten Stand und starten gemeinsam in den Nachmittag.

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1: Ein ganz sympathischer Salzburger, der auch ganz offen über seine Gefühle spricht.

0: Schönen Mittwoch. Also ich weiß ja nicht, wie es Ihnen geht, aber ich frage mich echt, wer diese Temperatur noch angenehm findet. Also ich bin es auf jeden Fall nicht. In einigen Ortschaften hat es über 30 Grad und in Bludenz sogar 34. Und obwohl es jetzt nicht danach ausschaut, kann es am Abend im Montafon und am Arlberg vereinzelt zu Gewittern kommen. Heiß geht's auch in den nächsten Tagen weiter. Morgen wieder viel Sonnenschein und bis zu 36, am Freitag 35 Grad. Wir blicken auf die Straßen, das ist der Radio Vorarlberg Verkehrsservice um 13:30 und Sie kommen derzeit überall in unter 10 Minuten Zeitverlust durch. Falls Sie aber doch Infos haben, rufen Sie gerne an 0800 20 4000.
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Schönen Nachmittag. Bei 30 Grad gibt's eigentlich nur zwei Möglichkeiten zum irgendwie abkühlen. Entweder ein Sprung ins Wasser oder mit einem feinen Eis. Und von uns bekommen Sie, oh, ganz was Gutes. Musik.

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1: Am Mikrofon ist Miriam Reichel. Die Pläne für die Wehrdienstreform sind jetzt zwar am Tisch, wie lange der Zivildienst in Zukunft dauert, ist aber noch offen. Melden sich nicht genug junge Männer zum Heer, soll der Zivildienst jedenfalls verlängert werden. Die zuständige Ministerin Claudia Bauer von der ÖVP rechnet schon jetzt damit, dass dies der Fall sein wird. Niklas Lercher berichtet.
2: Ab dem kommenden Jahr soll der Grundwehr- und der Zivildienst vorerst gleich lange dauern, nämlich 9 Monate. Anas Spendinger-Mohammad und Julian Strenitzer sind aktuell Zivildiener beim Roten Kreuz. Beide sind überzeugt, damit werden sich noch mehr gegen das Bundesheer entscheiden.
3: Aber ich denke jetzt schon, dass da mehr zum Zivildienst überschwappen wird.
4: Ich glaube schon, dass die Menschen noch mehr sich für Zivildienst entscheiden werden.
2: Wenn sich zu wenige für das Bundesheer melden, dann soll der Zivildienst automatisch um 2 Monate verlängert werden. Die zuständige Ministerin Claudia Bauer von der ÖVP sagt:
5: Ich gehe davon aus, dass das schon nächstes Jahr der Fall sein kann.
2: Die aktuelle Zahl an Zivildienern ist jedenfalls stabil. Im ersten Halbjahr haben rund 5.200 ihren Dienst begonnen, ungefähr gleich viel wie im Vorjahr. Mehr als 87% des eigentlichen Bedarfs an Zivildienern sind damit abgedeckt.
1: Russland hat einen Haftbefehl gegen den Gründer des Messenger-Dienstes Telegram verhängt. Pavel Durwo wird Terrorunterstützung vorgeworfen. Telegram soll demnach von ukrainischer Seite genutzt worden sein, um Straftaten in Russland zu begehen. Der verschlüsselte Messenger-Dienst wird im Krieg zwischen der Ukraine und Russland von beiden Seiten intensiv verwendet. Der deutsche Autokonzern BMW will bis Ende 2027 weltweit offenbar rund 8.000 Jobs abbauen. In Deutschland sollen knapp die Hälfte der Beschäftigten Abfindungsangebote bekommen, berichten Unternehmensinsider. Betroffen seien Bürojobs und nicht die Produktion, heißt es. Österreich steht vor der nächsten Hitzewelle. Je stärker verbaut ein Stadtviertel ist, desto niedriger ist dort die Lebensqualität bei hohen Temperaturen. Die Stadt Linz erstellt jetzt ein Mikroklimamessnetz, um Hotspots festzustellen und besser darauf reagieren zu können. Juliane Nagila berichtet.
6: Linz Hauptbahnhof. Hier am Vorplatz wurde mit 39,3 Grad Celsius der Höchstwert der letzten Hitzewelle gemessen. Und zwar von einer der 56 Messstationen, die über das gesamte Linzer Stadtgebiet verteilt sind. Sie übermitteln alle 10 Minuten aktuelle Messwerte über Temperatur und Luftfeuchtigkeit, erzählt Stadtklimatologe Johannes Horak.
7: So ein Messnetz oder andere Sachgrundlagen können uns dabei unterstützen, eben Orte auszuwählen, wo es besonders dringlich ist, Maßnahmen zu setzen.
6: Wie etwa rund um die Otto-Glöckl-Schule im Bezirk Bulgariplatz, wo es wenig Grünflächen und wenig Durchlüftung gibt. 28 Tropennächte hat die Messstation hier im Jahr 2024 registriert, so viele wie sonst nirgends in Linz. Um die Hitzebelastung zu verringern, setzt die Stadt hier auf mehr Grün. Erste Bäume stehen bereits. Bis sie ihre volle Kühlwirkung entfalten, wird es aber einige Jahrzehnte dauern.
1: Und das waren die Nachrichten mit Miriam Reichel.
8: Heute und in den nächsten Tagen werden die Schattenplätze in den Schwimmbädern heiß begehrt sein. Landauf, landab hat es 30 Grad oder mehr. Und obwohl es jetzt nicht danach ausschaut, kann es am Abend im Montafon und am Arlberg vereinzelt auch zu Gewittern kommen. Und noch heißer geht's in den nächsten Tagen weiter. Morgen wieder viel Sonnenschein und bis zu 36, am Freitag 35 Grad. Wir blicken auf die Straßen. Das ist der Radio Vorarlberg Verkehrsservice um kurz nach zwei. Die L197 Arlbergstraße zwischen Stuben und Altperautz ist bis ca. 17 Uhr gesperrt, weil Strommasten repariert werden. Stuben ist nur von der Vorarlberger Seite aus erreichbar. Zürs und Lech sind über St. Anton und über Wart erreichbar. Und falls Sie noch weitere Infos haben, dann gerne durchgeben. 0800 20 4000.
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8: Und Whitney Houston.

0: Schönen Nachmittag. Ganz wichtig heute bei derer Hits, viel, ganz viel trinken. Vielleicht nutzen Sie ja jetzt die Gelegenheit. Iwart, 20 Sekunden.
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0: Die Fiction Factory für Ihren Nachmittag. Schönen Mittwoch. Es ist 14.30 Uhr. Hier sind die Radio Vorarlberg Nachrichten.
1: Mit Katharina Battlock. Schönen Nachmittag. Immer mehr Einwegplastikflaschen und Dosen kommen in Pfandautomaten. Laut der Abwicklungsstelle Recycling Pfand Österreich sind in den ersten 6 Monaten dieses Jahres 3-mal so viele Flaschen und Dosen zurückgegeben worden als im ersten Halbjahr 2025. Man sei auf einem guten Weg, die Sammelquote von 90% zu erreichen. Für das Bezirksgericht Bezau dürfte es eng werden. Es gehört zu den 16 Bezirksgerichten, die mit anderen zusammengelegt werden könnten. Aus dem Ministerium heißt es, dass eine Arbeitsgruppe gerade damit befasst sei. Man wolle möglichen Verhandlungen nicht vorgreifen, könne eine Zusammenlegung derzeit also nicht bestätigen. Herr und Frau Vorarlberger gehören zu den zufriedensten Österreichern. Das zeigt die neue Online-Umfrage ORF fragt unter mehr als 60.000 Menschen. Fast 8 von 10 Befragten im Land sagen, dass sie mit ihrer persönlichen Lebenssituation sehr zufrieden oder zufrieden sind. Damit liegt Vorarlberg im Bundesländervergleich im Spitzenfeld.
0: Wie oft haben Sie heute schon gesagt, boah, ich steh's heiß? Also ich gefühlt 10, 20 Mal. Land auf, Land ab hat es auch 30 Grad oder mehr. Und obwohl jetzt nicht danach ausschaut, kann es am Abend im Montafon und am Arlberg vereinzelt zu Gewittern kommen. Und noch heißer geht es in den nächsten Tagen weiter. Morgen viel Sonnenschein und bis zu 36 Grad. Am Freitag 35 Grad. Wir blicken auf die Straßen. Das ist der Radio Vorarlberg Verkehrsservice um 2:30 und auf den Straßen läuft's. Es sind uns keine Störungen gemeldet worden. Sollte Ihnen aber doch was auffallen, rufen Sie gerne an 0800 20 4000.
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1: Am Mikrofon ist Miriam Reichel. In Wien sorgt ein Vorfall in einer betreuten WG für Kritik an der zuständigen Kinder- und Jugendhilfe. Ein traumatisiertes 12-jähriges Mädchen soll aus dem Fenster gesprungen sein, als es zum Umzug in eine andere WG abgeholt wurde. Der Fall wird jetzt geprüft. Bernd Koschuh berichtet.
2: Die traumatisierte 12-Jährige soll wegen vermuteter Missbrauchserfahrungen nicht von Männern betreut werden, so die Darstellung der Wohngemeinschaft, in der sie gelebt hat. Daran hat man sich bei ihrer Abholung nicht gehalten, kritisiert ÖVP-Jugendsprecherin Sabine Kerry.
3: Es war ganz klar kommuniziert, dass das Mädchen nicht von einem Mann abgeholt werden soll. Und dann kommt auch noch ein Mann, der Druck ausübt.
2: Nämlich der Leiter der neuen Wohngemeinschaft Homebase, der auch noch im Gesicht tätowiert sei. Das Mädchen jedenfalls springt in einem unbeobachteten Zeitpunkt aus dem nicht versperrten Fenster, überlebt, aber erleidet Knochenbrüche. Neos Jugendstadträtin Bettina Emmerling sagt,
4: dass dieses Fenster nicht versperrt war. Das ist etwas, was in Wohngemeinschaften nicht zulässig ist.
2: Demnach könnte die Hauptverantwortung die mittlerweile geschlossene Wohngemeinschaft treffen, aus der die 12-Jährige abgeholt wurde.
1: Nachdem die gegenseitigen Angriffe im Irankrieg nach einer kurzen Pause weitergehen, steigen die Ölpreise wieder. Das merkt man auch an Österreichs Tankstellen. Sprit ist von Montag auf Dienstag bereits etwas teurer geworden. Öltransporte sind durch die Blockade der Straße von Hormus derzeit stark beeinträchtigt. Von Portugal bis Griechenland. Wegen der Hitze und Trockenheit brennen in Südeuropa zahlreiche Wälder. In Frankreich und Spanien hat sich die Lage zwar zum Teil stabilisiert, die neue Hitzewelle bereitet den Menschen dort aber große Sorgen. Stefan Gera berichtet.
5: Tankfahrzeuge fahren wieder auf, um das Feuer in der Region Gironde im Südwesten Frankreichs zu löschen. Die Lage ist einigermaßen stabil, die Feuerwehrleute dennoch am Rande ihrer Kräfte. So beschreibt es ein Einheimischer der Gemeinde Le Temple.
6: Wenn die Zivilisten heute nicht hier wären, um die Autos mit Wasser zu befüllen und ihnen zu helfen, dann weiß ich echt nicht, wie sie das schaffen würden.
5: 57.000 Bewohner durften wieder in ihre Häuser zurückkehren und etwa ebenso viele auch in der Brandregion bei Madrid. Für eine Entwarnung ist es aber noch zu früh. Die extremen Temperaturen um die 40 Grad Celsius könnten das Feuer in beiden Ländern wieder anfachen.
1: Nach dem Anschlag auf die Pride Parade in Berlin hat die deutsche Polizei ihre Sicherheitsmaßnahmen für den Christopher Street Day am Samstag in Hamburg massiv verschärft. Doppelt so viele Polizistinnen und Polizisten wie im Vorjahr sind im Einsatz. Bei der Großdemo werden 250.000 Menschen erwartet. In Österreich gibt es so viele Ärztinnen und Ärzte wie noch nie. Mehr als 51.500 sind es laut Ärztekammer derzeit. Dabei sind die Frauen um rund 400 Mitglieder in der Mehrheit. Die Ärztekammer warnt trotz Höchststand vor einem Mangel. In den nächsten 10 Jahren kommen rund 18.000 Ärztinnen und Ärzte ins Pensionsalter, heißt es. Und das waren die Nachrichten mit Miriam Reichel.
7: Heute sind die Schattenplätze in den Schwimmbädern ganz begehrt. In vielen Ortschaften hat es 30 bis 35 Grad. Und obwohl es nicht danach ausschaut, kann es am Abend im Montafon und am Arlberg vereinzelt zu Gewittern kommen. Und heiß geht's in den nächsten Tagen weiter. Morgen wieder viel Sonnenschein und bis zu 36, am Freitag 35 Grad. Sie sind sicher unterwegs mit Radio Vorarlberg um kurz nach 3 und auf den Straßen läuft's. Es sind uns keine Störungen gemeldet worden. Sollten Sie aber doch Infos haben, rufen Sie gerne an 0800 20 4000.
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7: Der Feierabend rückt langsam näher. Und bis dahin begleiten wir Sie natürlich weiter mit guter Musik.

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0: So klingt Ihr Nachmittag mit RVL. Schönen Mittwoch. Es ist 15.30 Uhr. Hier sind die Radio Vorarlberg Nachrichten.
1: Mit Katharina Battlock. Schönen Nachmittag. Für Landeshauptmann Markus Wallner und Sicherheitslandesrat Markus Klien ist die Verlängerung des Grundwehrdienstes ein richtiger Schritt. Allerdings sprechen sich beide dafür aus, den Zivildienst auch direkt von 9 auf 11 Monate zu verlängern. Das würde Balance zwischen Wehr- und Zivildienst schärfen und Personal für den Rettungsdienst und andere Organisationen sichern. In Vorarlberg wird es keine neuen Planstellen für Richter geben. Das bestätigt das Justizministerium, nachdem die Präsidentin des Landesgerichts Feldkirch mehr Richter gefordert hat. Um die Gerichte zu entlasten, sollen stattdessen Arbeitsabläufe überdacht und vermehrt künstliche Intelligenz eingesetzt werden. Immer mehr Einwegplastikflaschen und Dosen kommen in Pfandautomaten. Laut der Abwicklungsstelle Recycling Pfand Österreich sind in den ersten 6 Monaten dieses Jahres 3-mal so viele zurückgegeben worden als im ersten Halbjahr 2025. Man sei auf einem guten Weg, die Sammelquote von 90% zu erreichen.
0: Wie oft haben Sie heute schon gesagt, boah, ist das heiß? Ja, also ich gefühlt 10, 20 Mal. In vielen Ortschaften hat es auch 30 bis 35 Grad. Und obwohl es noch nicht danach ausschaut, kann es am Abend im Montafon und am Arlberg vereinzelt zu Gewittern kommen. Und heiß geht's in den nächsten Tagen weiter. Morgen wieder viel Sonnenschein und bis zu 36, am Freitag 35 Grad. Sie sind sicher unterwegs mit Radio Vorarlberg um 3:30 und auf den Straßen kommen Sie überall in unter 10 Minuten Zeitverlust durch. Sollten Sie aber doch Infos haben, rufen Sie gerne an. 0800 20 4000.
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Die Zeit vergeht an so einem Sommertag irgendwie doppelt so schnell. Kommen Sie noch gut durch den Tag, vielleicht gönnen Sie sich noch eine Abkühlung im Wasser. Ab 16 Uhr übernimmt hier Ines Möser. Tschüss, Deglenau.

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1: Am Mikrofon ist Miriam Reichel. Österreich steht vor der nächsten Hitzewelle und damit steigt auch hier das Risiko von Waldbränden. Laut Umweltministerium sind vor allem das östliche Niederösterreich, Teile Kärntens und Tiroler Täler betroffen. Umweltminister Norbert Totschnig von der ÖVP ruft zur Vorsicht im Wald auf. Matthias Schmelzer liest einen Beitrag von Thomas Lavrukaitis.
2: Die meisten Waldbrände sind vermeidbar, denn sie werden durch Menschen verursacht, sagt Umweltminister Totschnig. Und das trotz Brandverordnungen, die in den meisten Bezirken gelten. Wer im Wald Feuer entzündet oder raucht, muss mit Geld oder sogar Freiheitsstrafen rechnen. Wenig Spielraum für menschliche Fehler lassen aber Klimaveränderungen. Es gilt, je trockener das Wetter, desto öfter brennt es im Wald. Genau das zeigen Wettermessungen. Das heurige Frühjahr war das trockenste seit Messbeginn. Dazu kam auch die Hitzewelle im Juni. Das Umweltministerium hat heuer bereits mehr als 270 Waldbrände gemeldet. Die kommende Hitzewelle könnte diese Zahl weiter steigen lassen.
1: Die für den Zivildienst zuständige Ministerin Claudia Bauer von der ÖVP ist für eine Verlängerung des Zivildiensts. Sonst würden ab 2040 jährlich 4000 Zivildiener fehlen, sagt sie. Grund dafür seien die sinkenden Geburtenraten. Mit der Wehrdienstreform sollen Wehr- und Zivildienst künftig gleich lang dauern. Aber nur, wenn sich genug junge Männer zum Militär melden. Tun sie das nicht, soll der Zivildienst verlängert werden. Der Schiffshandel im Schwarzen Meer steht wegen Kämpfen zwischen Russland und der Ukraine still. Kiew greift russische Schiffe an, Moskau bombardiert ukrainische Häfen. Je länger das dauert, desto stärker könnte man es auch in Österreich spüren. Julian Kern berichtet.
3: Der Schiffsverkehr im Schwarzen Meer ist aufgrund des Ukraine-Kriegs eingebrochen. Laut Oberst Matthias Wasinger vom österreichischen Bundesheer könnte das zum neuen Normal werden.
4: Dass neue Eskalationsstufen erreicht werden und die dann beibehalten werden, bis man zu einer Verhandlungslösung kommt.
3: 10% des weltweiten Getreides kommen aus der Ukraine. Sollte die Blockade bestehen bleiben, hätte das laut der Ökonomin Olga Pintyuk auch Auswirkungen auf Österreich.
5: Sollte über Monate hinweg keine Lösung gefunden werden, könnte die Inflation in Österreich um einige Prozentpunkte zusätzlich ansteigen.
3: Helfen könnte der Ukraine ein Übereinkommen mit Polen, wie es dieses schon einmal gab. Getreide könnte dann über den Landweg exportiert werden und so womöglich eine große Getreidekrise verhindern und steigende Preise eindämmen.
1: In der Stadt Salzburg wurden zahlreiche Figuren einer Mozart-Ausstellung gestohlen. Nach nur zwei Wochen sind ein Drittel der 230 goldenen Mini-Mozarts aus dem Mirabellgarten verschwunden. Die noch vorhandenen Figuren des deutschen Künstlers Ottmar Hörl sollen noch bis Ende August zu sehen sein. Die Stadt ruft dazu auf, sie im Mirabellgarten stehen zu lassen. Das waren die Nachrichten mit Miriam Reichel.
6: Ja, heiß ist es. Wir haben da gerade 35 Grad in Bludenz, 34 in Feldkirch, in Bregenz und Dornbirn. Es sind nur ein paar Quellwolken am Himmel. Schaut schön aus. Da kommen wirklich alle Sonnenanbeter und Hitzefans so richtig auf ihre Kosten heute. Einzelne Gewitter sind im Montafon oder am Arlberg heute Abend noch möglich, bleiben aber eher die Ausnahme. Die Nacht ist dann stellenweise eine Tropennacht. Es kühlt ab auf 15 bis 21 Grad und morgen Donnerstag gibt es dann bis zu 36, vielleicht sogar 37 Grad dazu. Strahlenden Sonnenschein, ebenfalls sehr heiß mit knapp 36 Grad, dann auch der Freitag. Da sind dann aber am Abend stellenweise kräftige Gewitter mit dabei. Schwül heiß mit knapp über 30 Grad und gewittrig dann das ganze Wochenende. Sie sind sicher unterwegs mit dem Radio Vorarlberg Verkehrsservice um 3:03. Wir schauen kurz auf die Arlbergstraße zwischen Stuben und Alperauz. Ist die nämlich noch circa eine Stunde bis 17 Uhr gesperrt. Hier muss ein Strommasten repariert werden. Stuben ist also nur von Vorarlberg aus erreichbar und Zürs und Lech sind über St. Anton bzw. über Waadt erreichbar. Ansonsten schaut es aber ganz entspannt aus auf Vorarlbergstraßen, alle Verzögerungen unter 10 Minuten. Falls Sie was entdecken sollten, rufen Sie bitte an, kostenlos unter 0800 20 4000.
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6: Und Ihrem musikalischen Koffein für den Nachmittag. Racey mit Some Girls. Damit Sie aber kein Herzversagen kriegen da. Starten wir ein bisschen gemütlicher, nämlich mit Falco. Und das hier ist die Melissa Etheridge mit Like the Way I Do. Schönen Nachmittag.

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0: Ja, schönen Mittwochnachmittag. Wissen Sie was? Das Leben kann auch so schön einfach sein.
1: Hallo, ich bin Franziska. Ich gehe gern baden. Ich wünsche euch ein schönes Tag.

0: ein entspannter Rod Stewart für Ihren hoffentlich ganz entspannten Mittwochnachmittag. Es ist 16.30 Uhr. Das hier sind die Radio Vorarlberg Nachrichten.
1: Mit Katharina Battlock. Für das Bezirksgericht Bezau dürfte es eng werden. Es gehört ja zu den 16 Bezirksgerichten, die mit anderen Standorten zusammengelegt werden könnten. Eine Entscheidung steht zwar noch aus, großen Rückhalt aus dem Ministerium gibt es aber nicht. Schon fix eine Absage erteilt, hingegen wurde der Forderung nach mehr Planstellen für Richter Thomas Giesinger.
2: Mehr Richterinnen und Richter wird es in Vorarlberg nicht geben. Neue Planstellen sind nämlich im Stellenplan keine vorgesehen. Man habe zwar Verständnis für die angespannte Arbeitssituation in der Justiz, vor allem durch mehr und komplexere Fälle, aber Entlastung gibt es keine. Dafür werden aber auch keine Planstellen, so wie in vielen anderen Ressorts, gestrichen. Statt mehr Personal müsse man Arbeitsabläufe überdenken und die künstliche Intelligenz ausbauen. Das soll die Gerichte entlasten und die Justiz moderner machen.
1: Modernisiert wurde vor gut 1,5 Jahren auch das Pfandsystem für Plastikflaschen und Dosen. Seither wurden in Vorarlberg 100 Millionen Flaschen und Dosen abgegeben. Allein in einer der größten Sutterlütti-Filialen Vorarlbergs wandern wöchentlich mehrere Tausend in den Pfandautomaten. Die aufzustellen war mit Aufwand verbunden, sagt Michelle Gare von Sutterlütti.
3: Hier in der Passage 22 in Rankweil mussten wir tatsächlich Teil der Ladenfläche rückbauen. Also das heißt, da waren ursprünglich Schulwaren und auch verschiedene Haushaltswaren, die dort untergebracht waren. Das sind knapp 50 Quadratmeter, die wir für den Umbau benötigt haben. Für 2 Pfandautomaten und aber auch die gesamte Logistik, die hinten dran ist für die Verarbeitung und den Abtransport des Pfands.
1: Das Pfandsystem hat sich mittlerweile gut eingespielt. Laut Abwicklungsstelle Recycling Pfand Österreich sei man auf einem guten Weg, heuer eine Sammelquote von 90% zu erreichen. In Vorarlberg sind Österreichs Optimisten zu Hause. Das zeigt die neue Online-Umfrage ORF fragt unter mehr als 60.000 Menschen. 49% sehen im Land ihre persönliche Zukunft positiv. Im Bundesländervergleich ist das der Spitzenwert. Das gilt auch für die Entwicklung Österreichs. In Vorarlberg gehen 40% davon aus, dass sich Österreich gut entwickeln wird. Im Bundesschnitt sind es 30%. Für 3 Vorarlberger Fußballtalente geht heute der ÖFB Perspektivspielerlehrgang in Wien zu Ende. Sie haben 3 Tage lang unter anderem vor Österreichs Teamchef Ralf Rangnick ihr Fußballkönnen unter Beweis stellen können. Frederik Schwendinger.
4: Das erst 15-jährige Sturmtalent Luis Allé aus der Fußballakademie Vorarlberg und die 16-jährigen Fabio Ebner, Nachwuchsstürmer beim FC Augsburg, und Felix Schertler, Außenverteidiger beim FC Heidenheim, haben beim Lehrgang nicht nur, aber vor allem ihren U17-Teamchef Hermann Stadler beeindruckt.
5: Ebner wird da seinen Weg machen und weiß, was da steht, was ein Knipser ist. Sicher nicht, glaube ich, sicher gefragt für die Zukunft. Felix Schertler hat eine super Einstellung. Ich glaube, dass wir in den nächsten Jahren an Felix Schertler in Höhen in Nachwuchsteams sehen werden.
4: Der Lehrgang geht heute zu Ende. Die Chance auf Fotos mit ÖFB-Kapitän David Alaba haben aber alle Nachwuchsspieler schon genutzt.
0: Unglaubliche 35 Grad in Bludenz und Frasterns. Ja, es ist heiß und es bleibt auch heiß. Die Wetteraussichten jetzt im Detail von Josef Lang aus der Geosphere in Innsbruck.
6: Grüß Gott, einen schönen Nachmittag. Sonne und Hitze dieser Tage in Vorarlberg. Wir befinden uns mitten in den sogenannten Hundstagen, der heißesten Zeit des Jahres. In der kommenden Nacht kühlt es bei klarem Himmel auf 19 bis 13 Grad ab und morgen am Donnerstag sowie auch am Freitag folgt dann der Höhepunkt dieser aktuellen Hitzewelle mit bis zu 37 Grad im Rheintal und im Walgau. Dazu viel Sonnenschein, morgen Donnerstag Gewitter, freies Badewetter, Bergwetter, Heuwetter. Am Freitagabend kommen dann erst die nächsten Gewitter. Und am Samstag sieht es weniger heiß aus, allerdings ist es am Samstag von Beginn an Schauer- und Gewitteranfällig.
0: Sie sind sicher unterwegs mit dem Radio Vorarlberg Verkehrsservice. 16.34 Uhr ist es und da brauchen Sie im Moment 10 Minuten länger in Feldkirch, auf der Lichtensteiner und auf der Illstraße stadteinwärts. Und noch bis ca. 17 Uhr, also noch eine gute halbe Stunde, ist die Arlbergstraße zwischen Stuben und Alperautz gesperrt. Da wird ein Strommasten repariert. Deswegen ist Stuben derzeit nur von Vorarlberg aus erreichbar und Zürs und Lech über St. Anton oder über Wart. Falls Sie sonst noch was entdecken auf Vorarlbergstraßen, rufen Sie uns gern an, kostenlos unter 0800 20 4000.
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0: Hallo.

0: kaufen Sie eigentlich ein? Also ich meine jetzt nicht Lebensmittel, sondern so Klamotten, Alltagsgegenstände. Da muss ich zugeben, mache ich das ganz oft schnell übers Internet. Und da bin ich nicht allein. 2 von 3 Vorarlbergern tun das genauso regelmäßig wie ich. Und da gibt es jetzt einen Trend. Und zwar füllen wir den Warenkorb in 2 von 3 Fällen, aber bezahlen wir den nicht. Martin Kopf aus unserer Nachrichtenredaktion. Warum?
1: Ja, weil wir uns am Ende dann einfach doch dagegen entscheiden. Eine Studie hat jetzt herausgefunden, 65% der Online-Shopper, also 2/3 kann man sagen, verlassen den Warenkorb vor dem Kaufabschluss. Der Hauptgrund ist übrigens nicht der Produktpreis, was man ja vielleicht annehmen könnte, dass es irgendwie zu teuer ist, sondern es sind die hohen Versandkosten. Fast 40% der Befragten haben gesagt, die hohen Versandkosten, das war zu viel, deswegen Kauf abgebrochen. Danach folgen die Aussagen, ich habe den Kauf vergessen, beziehungsweise ich war einfach zu beschäftigt, und danach kommt, dass die bevorzugte Zahlungsmethode nicht verfügbar war. Und dann hat man auch gefragt, was denn die Menschen zum Kauf animiert hätte, welche Zahlmethode. Und da liegen die E-Wallets und klassische Rechnungen ganz vorne.
0: Also E-Wallets zum Beispiel Apple Pay, oder?
1: Genau, wenn man also online am Handy zum Beispiel auch die ganzen Karten und alles hinterlegt hat und das direkt mit einem Klick erledigen kann.
0: Also ich gebe es zu, ich habe mich da schon ein bisschen wiedererkannt. Du auch?
1: Ja, ist auch schon vorgekommen, und auch das mit den hohen Versandkosten ist mir irgendwie bekannt vorgekommen.
0: Und ich mache das ja immer so, ich suche mir, wenn ich ganz gezielt was suche, einfach 2 oder 3

0: 3 Online-Shops, leg das dann überall in den Warenkorb und vergleiche dann, wer ist der schnellste, wer ist der günstigste und wer ist mir der sympathischste.
1: Du bist also quasi dein eigenes Vergleichsportal.
0: Stimmt eigentlich.

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2: Herzlich willkommen zum Journal um 5. Das sind unsere Themen heute. Ministerin Claudia Bauer rechnet mit einer Verlängerung des Zivildienstes. Für Pornoseiten in Österreich braucht man in Zukunft einen Altersnachweis. Und der Wassermangel in den heimischen Flüssen bremst die Stromproduktion. Am Mikrofon ist Miriam Reichel. Viele Fragen zur Wehrdienstreform sind noch offen. Beim Zivildienst etwa rechnet die zuständige Ministerin Bauer schon jetzt mit einer Verlängerung. Und unklar ist auch noch, wie die 3 Monate Übungen nach dem Grundwehrdienst aussehen werden. Niklas Lercher berichtet.
3: 6 Monate Grundwehrdienst plus 3 Monate Übungen. So sieht der Verlängerungsplan der Regierung aus. Wie genau die Übungen im Anschluss aufgeteilt werden, hat die Dreierkoalition bisher aber offen gelassen. Kanzler Christian Stocker von der ÖVP nennt nun seine favorisierte Variante.
4: 2 Monate dann als Truppenübung anzuschließen und 1 Monat im Sinne von Milizübungen in den 10 Jahren, die nach dem Präsenzdienst vergehen.
3: Der Zivildienst soll gleichzeitig bei 9 Monaten bleiben und damit gleich lange dauern wie der Wehrdienst. Wenn sich zu wenige für das Bundesheer melden, dann soll der Zivildienst aber automatisch um 2 Monate verlängert werden. Damit rechnet die zuständige Ministerin Claudia Bauer, ebenfalls ÖVP.
5: Ich gehe davon aus, dass das schon nächstes Jahr der Fall sein kann.
3: Wie viel ein längerer Zivildienst kostet, kann die Ministerin noch nicht abschätzen.
2: Für Pornoseiten braucht man in Österreich künftig einen Altersnachweis. Das berichtet das Profil und beruft sich auf Informationen des Medienministeriums. Anders als beim Social-Media-Verbot liegt die Altersgrenze für Pornoseiten aber nicht bei 14, sondern bei 18 Jahren. Die Altersverifizierung soll über ID Austria oder ein ähnliches Tool abgewickelt werden. In Großbritannien verspricht der neue Premier Andy Burnham eine umfassende Reform der Pflege. Sie leidet derzeit an schlechter Qualität bei gleichzeitig explodierenden Kosten. Details, vor allem zur Finanzierung, nennt Burnham bisher nicht. Aus London berichtet Jörg Winter.
6: Dass es um das britische Pflegewesen schlecht bestellt ist, daran lässt der neue Premierminister keinen Zweifel. Das Pflegewesen in England ist genauso unfair wie das Gesundheitssystem in den USA. Die Verwundbarsten bezahlen mit allem, was sie besitzen und bleiben oft mit nichts zurück, sagt Andy Burnham. In Großbritannien gelten sehr niedrige Vermögens- und Einkommensschwellen. Wer darüber liegt und Pflege braucht, muss sie vollständig bezahlen und verliert damit oft das gesamte Vermögen. 85% aller Plätze in britischen Pflege- und Alterseinrichtungen werden von privaten Unternehmen betrieben, nicht selten von internationalen Investmentfonds, deren Ziel Profitmaximierung. Wie Burnham das Risiko für Betroffene senken und die Qualität der Pflege erhöhen will und wie das alles finanzieren, Antworten dazu bleibt er heute noch schuldig. Ein neues Modell samt Finanzierung soll in den kommenden Monaten ausgearbeitet werden.
2: Durch die Hitze und Trockenheit fließt in Österreichs Flüssen gerade deutlich weniger Wasser. Das ist auch für die Wasserkraft eine schlechte Nachricht. Weil es so trocken ist, erzeugen viele heimische Wasserkraftwerke jetzt weniger Strom. An der Donau fehlt derzeit etwa ein Drittel der Wasserkraft. Michael Fröschel berichtet.
7: Der größte Kraftwerksbetreiber, der Verbund, erzeugt aufgrund der fehlenden Niederschläge derzeit deutlich weniger Strom als im langjährigen Schnitt, sagt Verbundsprecher Florian Seidel.
8: Wir bei Verbund sehen derzeit einen Rückgang der Stromerzeugung aus der Wasserkraft um 33%. Also ein Drittel der Wasserkrafterzeugung an der Donau fehlt uns im Moment.
7: Neben den großen Flusskraftwerken sind auch die rund 4000 Kleinwasserkraftwerke betroffen. Einige mussten sogar abgeschaltet werden. Für die aktuelle Stromversorgung sei das noch kein Problem, sagt Johannes Mayer von der E-Control.
9: Aber wir müssen uns überlegen, was passiert dann in den 30er Jahren. Und da brauchen wir all diese Technologien. Das heißt, der weitere Ausbau ist schon notwendig. Ist aber jetzt keine Panik angesagt.
7: Wasserkraft erzeugt gut die Hälfte des Stroms in Österreich. Für die Energieversorgung der Zukunft müssten Windkraft und Photovoltaik weiter ausgebaut werden.
2: Der irische Musiker und Schauspieler Glenn Hansard ist tot. Der 56-Jährige ist bei einem Motorradunfall in einem Außenbezirk von Dublin ums Leben gekommen. Hansard trat wiederholt in Österreich auf. Bekannt wurde er unter anderem durch den Film Once. Für einen Song daraus wurde er 2008 mit dem Oscar ausgezeichnet. Das war das Journal um 5 mit Miriam Reichel.
10: Ja, den Vollmond heute Nacht können wir getrost ohne Jäckle anheulen. Es gibt nämlich stellenweise eine Tropennacht. Die Temperaturen, die sinken nur auf 15 bis 21 Grad. Morgen dann Hitzehöhepunkt mit 36, vielleicht sogar 37 Grad. Dazu gibt es viel Sonne, kaum ein Wölkchen am Himmel. Ein wirklich traumhafter Badetag. Sehr heiß mit 35, vielleicht sogar 36 Grad auch nochmal der Freitag. Da sind dann aber am Abend stellenweise Wärmegewitter mit dabei. Das Wochenende, da ist es dann in Summe ein bisschen unbeständig, aber schwül heiß mit knapp über 30 Grad. Sie sind sicher unterwegs mit dem Radio Vorarlberg Verkehrsservice um 5 nach 5 und da dauert es im Moment im Feierabendverkehr 10 Minuten länger in Feldkirch, und zwar, wenn Sie von Thesis und Toasters stadteinwärts unterwegs sind. Ansonsten aber alles unter 10 Minuten, falls nicht, falls Sie noch was entdecken sollten, rufen Sie an. Sie erreichen uns da gratis unter 0800 20 4000.
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10: Ja, schönen Start in den Feierabend, ihr lieben Optimisten. Genau, wir Vorarlberger sind nämlich Österreichs Optimisten. Kaum zu glauben, oder? Aber das hat eine österreichweite ORF-Umfrage ergeben. Das kann doch nur einfach an unserem wunderschönen Ländle, an den lieben Menschen oder an der besten Musik liegen. Und die habe ich jetzt geballt für Sie. Ich habe mit dabei Josh, George Michael und das hier ist Peter Schilling mit Major Tom. Feinen Start in den Feierabend.

0: 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Tina Charles, schönen Mittwochfeierabend. Ja, knapp 36 Grad gab es heute schon im Blue Dance. Hitzewelle Nummer 4 in diesem Sommer hat gerade begonnen. Und es bleibt auch die nächsten Tage heiß, war heute Meteorologe Thomas Rinderam. Damit müssen wir uns abfinden, gell?
1: Genau, morgen erreichen wir schon den Höhepunkt mit bis zu 37 Grad. Also ganz schön sauber, du. In der Folge geht es mit der Temperatur wieder bergab, aber unwesentlich. Also bis mal mindestens Mitte nächster Woche schaut es immer so nach 30 bis 33 Grad aus. Besonders Anfang von nächster Woche könnte es wieder so auf 35 Grad aufgehen. Also wir müssen noch länger weiter schwitzen.
0: Und Abkühlung, so eine endgültige Abkühlung, ich sage so mit 25, 26 Grad, ist die in Sicht?
1: Die Modelle sind sich nicht ganz einig, was so ab dem 8. August umeinander passiert. Das eine Mal haben sie ein kleines Tief drin, wo den vielleicht vorübergehend mal Erfrischung bringen könnt. Das andere Mal fehlt es wieder. Es läuft eher aus, als hätten wir die ganze Zeit eine leichte Südwestströmung, wo jetzt keine große Hitze mit 37 Grad zum Glück bringt, aber immer so zwischen 28 und 33 Grad wahrscheinlich. Also richtiges Hochsommerwetter, wo es leider nicht der lang ersehnte Regen bringen wird, dafür auch immer wieder zum Teil kräftige Hitzegewitter.
0: Also Regen, keiner in Sicht. Jetzt heißt cool bleiben, Lüftdisziplin und Schattenplätze suchen. Da kommen wir da auch gut durch.

Vom Expresso zum Chianti. Schönen Start in den Feierabend. 20 nach 5 haben wir's. Das ist Ihr verlässlicher Blick auf Vorarlbergstraßen. Und da können wir es ganz kurz machen. Es geht genau 10 Minuten länger nur in Feldkirch im Moment auf der Illstraße statt einwärts. Gute Fahrt.

0: tänzeln wir rein in diesen Feierabend mit Bob Marley und Could You Be Loved. 17.30 Uhr ist es und das hier sind jetzt alle wichtigen Infos, was Sie zu diesem Mittwoch wissen müssen in den Radio Vorarlberg Nachrichten.
1: Mit Katharina Bartlock. Vor 20 Jahren hat in Vorarlberg kein einziger Biber gelebt. Mittlerweile sind es rund 400. Mancherorts werden die Tiere zum Problem. Eine neue Verordnung sieht darum nicht nur eine Reihe von Maßnahmen zur Vertreibung der Biber vor, sondern im äußersten Fall auch deren Tötung. Das würde dann die Jägerschaft übernehmen. Obwohl es sich um ein kleines Tier handelt, eine große Herausforderung, sagt Geschäftsführer Gernot Heigl.
2: Da fehlt uns aktuell im Land nur jegliche Erfahrung. Ist sicherlich eine herausfordernde Angelegenheit, so einen Biber im Fall zu entnehmen. Man muss sich vorstellen, wir haben es mit einem dämmerungsnachtaktiven Tier zu tun. Wir haben sehr dichte Uferböschungen, Sichtbarkeit ist schwierig und zugleich sind wir in Vorarlberg in einer Kulturlandschaft. Der Sicherheitsaspekt muss natürlich auch gegeben sein und da braucht schon jemand mit viel Verantwortungsbewusstsein, die das dann übernehmen.
1: Wie man in der Gemeinde Koblach mit den 20 Bibern, die dort leben, umgeht, sehen Sie am Abend in Vorarlberg heute ab 19 Uhr in ORF 2. In Bludenz hat eine Autolenkerin heute Vormittag einen E-Scooter-Fahrer erfasst. Der 14-Jährige ist plötzlich aus einer Hauseinfahrt auf die Straße gefahren. Er wurde bei dem Zusammenstoß auf die Windschutzscheibe geschleudert und verletzt. Sein Beifahrer konnte noch vorher abspringen. Der E-Scooter war nicht für den Straßenverkehr zugelassen. Der 14-Jährige wird angezeigt. In Vorarlberg sind Österreichs Optimisten zu Hause. Das ist ein Ergebnis der neuen österreichweiten Online-Umfrage ORF fragt unter mehr als 60.000 Menschen. David Breznik berichtet.
3: Dass wir Vorarlberger fleißig und sparsam sind, ist bekannt. Wir sind aber auch optimistisch. In keinem anderen Bundesland blickt die Bevölkerung laut der Online-Umfrage so positiv in die Zukunft wie bei uns. 49% sehen ihre persönliche Zukunft positiv. Im Bundesländervergleich ist das der Spitzenwert. Wir Vorarlberger sind aber nicht nur optimistisch, wir sind auch zufrieden. Fast 8 von 10 Befragten sagen, dass sie mit ihrer persönlichen Lebenssituation sehr zufrieden oder zufrieden sind. Das reicht im Bundesländervergleich auch für das Spitzenfeld.
1: Für 3 Vorarlberger Fußballtalente geht heute der ÖFB-Perspektivspielerlehrgang in Wien zu Ende. Sie haben 3 Tage lang unter anderem vor Österreichs Teamchef Ralf Rangnick ihr Fußballkönnen unter Beweis stellen können. Frederik Schwenninger.
4: Das erst 15-jährige Sturmtalent Luis Allé aus der Fußballakademie Vorarlberg und die 16-jährigen Fabio Ebner, Nachwuchsstürmer beim FC Augsburg, und Felix Schertler, Außenverteidiger beim FC Heidenheim, haben beim Lehrgang nicht nur, aber vor allem ihren U17-Teamchef Hermann Stadler beeindruckt.
5: Ebner wird da seinen Weg machen und weiß, was da steht, was der Knipser ist. Sicher ist, glaube ich, sicher gefragt für die Zukunft. Felix Schertler hat eine super Einstellung. Ich glaube, dass wir in den nächsten Jahren an Felix Schertler in Höhen in Nachwuchsteams sehen werden.
4: Der Lehrgang geht heute zu Ende. Die Chance auf Fotos mit ÖFB-Kapitän David Alaba haben aber alle Nachwuchsspieler schon genutzt.
0: Ja, da können wir uns getrost noch ein Plätzchen am See suchen. Bleibt heute heiß und sonnig bis zum Schluss. Vielleicht können wir da noch einen Biber erspähen in der Vollmondnacht. Nur in den Bergen von Montafon und Adelberg, da könnten sich jetzt dann am Abend doch noch Gewitter bilden. Die Nacht, die bietet dann wenig Abkühlung mit 15 bis 21 Grad, wird also mancherorts eine Tropennacht werden. Und morgen wird es dann noch eine Spur heiß. Mit 36, vielleicht sogar 37 Grad. Sehr heiß auch der Freitag. Da sind dann am Abend wieder lokale Gewitter mit dabei. Und generell etwas gewitteranfällig und schwül heiß mit über 30 Grad dann das Wochenende. Sie sind sicher unterwegs mit dem Radio Vorarlberg Verkehrsservice um 5:58 und da schaut es sehr gut aus. Es sind uns überhaupt keine Verzögerungen gemeldet, alle unter 10 Minuten. Falls Sie irgendwo länger brauchen, gerne anrufen bei mir, kostenlos unter 0800 20 4000.
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0: Und Eros Ramazzotti.

0: Ramalama Ding Dong zum Feierabend. 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
1: Im Nachrichtenstudio begrüßt Sie Tom Brandenberger. Österreich hatte noch nie so viele Ärzte wie jetzt. Das besagt die Jahresstatistik, die heute von der Ärztekammer präsentiert wurde. Erstmals arbeiten auch mehr Frauen als Männer in diesem Beruf. Vor einem Ärztemangel sind wir künftig dennoch nicht gefeit, warnt die Ärztekammer. Claudia Dannhauser informiert.
2: Exakt 51.501 Ärzte zählte man Ende des Jahres. So viele wie noch nie. Und der Beruf wird zunehmend weiblich. Denn erstmals gibt es 400 Frauen mehr als Männer in diesem Beruf. Bei den Turnusärzten sind es sogar 2/3 Frauen und 1/3 Männer. Dennoch ist das ärztliche Personal nach Ansicht der Ärztekammer de facto weniger geworden, weil etwa die Wochenarbeitszeiten in den Spitälern massiv gesunken sind. Und auch im niedergelassenen Bereich geht der Trend Richtung Teilzeit.
3: Diese Teilzeitmodelle sind natürlich auch geschuldet an verschiedenen familiären Situationen etc. und ist auch eine Entwicklung in der Arbeitswelt, die man auch akzeptieren muss.
2: Sagt der Präsident der österreichischen Ärztekammer Johannes Steinhardt. Kritisch wird es, wenn in den nächsten Jahren viele in Pension gehen. Bei der rechtzeitigen Nachbesetzung bremst vor allem der Turnus. Es gibt zu wenig Praxisausbildungsplätze im Spital.
1: Beim Zivildienst rechnet die zuständige Ministerin Bauer von der ÖVP schon ab dem nächsten Jahr mit einer Verlängerung. Hintergrund ist die geplante Regelung, wonach der Zivildienst künftig weiter 9 Monate dauern soll und man dazu freiwillig 2 weitere Monate machen kann. Melden sich in einem Jahr aber weniger als knapp 14.000 Wehrdiener, werden diese 2 Zusatzmonate beim Zivildienst verpflichtend. Bauer glaubt, dass das so kommen wird. In Deutschland hat nach dem Rücktritt von Jens Spahn die CDU heute einen neuen Fraktionschef gewählt. Bundeskanzler Friedrich Merz nützte die Gelegenheit, auch einige Kabinettsposten neu zu besetzen. Doch seine Personalwahl und sein Kommunikationsstil sorgten für Unmut, auch in der eigenen Partei. Aus Berlin Andreas Pfeiffer.
4: Der neue Fraktionschef Thorsten Frey wurde mit 91,9% ins Amt gehievt, Gesundheits-, Verkehrs- und Kanzleramtsministerium mit neuen Kräften besetzt. So gesehen hat sich Friedrich Merz mit seinem Personalpaket durchgesetzt. Doch die Rochade war schlecht kommuniziert und wird in der CDU nur mit lautem Murren akzeptiert. Auch deshalb hat Bundespräsident Frank-Walter Steinmeier den Kanzler an die Prioritätensetzung erinnert.
5: Im Vordergrund stehen dabei immer die Arbeitsfähigkeit und Handlungskraft der Bundesregierung. Sie zu sichern, ist vorrangige Aufgabe und Verantwortung des Bundeskanzlers.
4: Der Neustart ist vollzogen, doch die Autorität des Kanzlers ist eingebremst.
1: In Österreich steigt die Zahl der Verletzten durch Verkehrsunfälle weiter. Im ersten Quartal waren es laut Statistik Austria 8.000 Menschen. Seit 6 Jahren in Folge ist die Zahl der Verletzten bei Verkehrsunfällen im ersten Quartal steigend. Das waren die Nachrichten mit Tom Brandenberger.
6: Ja, da müssen wir heute ziemlich lange warten mit Durchlüften. Es gibt nämlich stellenweise eine Tropennacht. Die Temperaturen, die sinken nämlich in der Nacht stellenweise nicht unter 15 bis 21 Grad. Im Moment hat sogar 35 Grad in Bregenz, in Feldkirch. 34 sind es dann in Dornbirn und in Alberschwende 32 Grad. Ja, morgen und übermorgen dann der Höhepunkt der derzeitigen Hitzewelle. Morgen gibt es schon bis zu 37 Grad bei strahlendem Sonnenschein. Bis zu 36 Grad könnten es dann noch am Freitag werden. Da gibt es dann aber am Abend wieder stellenweise Gewitter. Das Wochenende, das ist dann generell etwas gewittrig und schwülheiß mit knapp über 30 Grad. Sie sind sicher unterwegs mit dem Radevalberg Verkehrsservice. 10 Minuten länger dauert es da im Moment in Feldkirch auf der Lichtensteiner Straße stadteinwärts. Das ist aber schon die einzige Stelle, an der Sie länger brauchen. Ansonsten läuft es auf Vorarlbergstraßen. Falls nicht, rufen Sie gerne an. Sie erreichen uns wie immer kostenlos unter 0800 20 4000.
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6: Und heute kann man den Vollmond anheulen, gemeinsam mit Toploader. Gibt's ganz gleich. Und Toploader, den Mond, den gibt es noch ein bisschen später, der kommt dann erst gegen 9 Uhr am Abend. Kurz nach 9 eigentlich, so 8:45. Bis dahin, schönen Feierabend.

0: Unsterblich, dieser Hit. Dancing Queen von ABBA. Ein absoluter Party-Hit, gute Laune-Hit und ein sensationeller Hit für ihren Sprung in Richtung Feierabend. Ja, einmal so ein Teil einer Dorfgemeinschaft sein. So richtig eintauchen, mittendrin sein, mit allen sprechen, die um einen sitzen, so tun, als ob man jeden kennt. Wenn Sie das immer schon mal machen wollten, dann sollten Sie dieses Wochenende in Bezau vorbeischauen, beim Bezauer Musikfest. Tobias Felder, da ist man nämlich so richtig mittendrin, oder?
1: Also unser Zelt ist nicht am Rand von Bezau, sondern mitten im Dorf, also direkt bei der Hauptschule, und wird da ohne das ganze Verständnis für den ganzen Festnachbarn, wo wir hin, das sind viele, ist das überhaupt nicht möglich, alle zwei Jahre zum Last Dorfführer. Und das Coole ist eigentlich, Festnachbarn, die sind fast Dauergäste bis auf dem Fest und denen einfach in diesem großes Dankeschön.
0: Ja, das geht man gerne so weiter. Dankeschön, dass sowas noch möglich ist. Und Sie können eben Teil dieser lässigen Dorfgemeinschaft werden, zumindest für ein Wochenende. Los geht's am Freitag mit einem großen Sternaufmarsch um 18 Uhr und am Samstag dann ab 14 Uhr. Ja.

0: Boy Meets Girl ist das für ihren Mittwochfeierabend. 18.30 Uhr ist es und das hier sind die Radio Vorarlberg Nachrichten.
1: Mit Katharina Battlock, schönen Abend. Für Landeshauptmann Markus Wallner und Sicherheitslandesrat Markus Klien ist die Verlängerung des Grundwehrdienstes ein richtiger Schritt. Beide sind aber dafür, den Zivildienst gleich von 9 auf 11 Monaten zu verlängern. Das würde Balance zwischen Wehr- und Zivildienst schaffen und Personal für den Rettungsdienst und andere Organisationen sichern. Eine 37-Jährige soll heute Nacht in Hohenems ihren Lebensgefährten verletzt haben. Laut Polizei hat der 38-Jährige den Notruf gewählt. Er wurde mit Schnittverletzungen am Hals, an den Armen und Beinen ins Krankenhaus gebracht. Er konnte am Nachmittag aber wieder entlassen werden. Die 37-Jährige wurde noch in der Früh auf Anordnung der Staatsanwaltschaft Feldkirch festgenommen. In Bregenz ist ein Reisebus heute Vormittag auf dem Bahnhofsgelände in eine Bahnsteigüberdachung gefahren. Er hat dort Fahrgäste einsteigen lassen und wollte zurück auf die Straße fahren. Dabei ist er falsch abgebogen und gegen das Dach gefahren. Verletzt wurde niemand.
0: Ja, da gibt es heute Abend nur ganz vereinzelt Wärmegewitter über den Bergen von Montafon oder am Arlberg zum Beispiel. Ansonsten geht der Tag sonnig und heiß zu Ende. Auch in der Nacht kühlt es nur wenig ab. Auf 15 bis 21 Grad wird also mancherorts eine Tropennacht. Ja, und morgen und übermorgen dann der Hitzehöhepunkt. Morgen bis zu 36, vielleicht sogar 37 Grad bei strahlendem Sonnenschein. Am Freitag dann ebenfalls bis zu 36 Grad und Gewittern am Abend. Und das Wochenende, das ist dann aus heutiger Sicht schwül heiß mit knapp über 30 Grad und auch da sind dann wieder Gewitter mit dabei. Kurz nach 6:30 ist es, da habe ich gute Nachrichten, sind uns keine Verzögerungen gemeldet für Vorarlbergstraßen. Falls Sie aber was entdecken, rufen Sie an. 0800 20 4000 ist unsere kostenlose Hotline, da hebt dann ich ab. Mein Name ist Ines Mäser. Schönen Feierabend.

Mensch, waren wir da noch jung, als dieser Hit in war. Lady Antebellum, Need You Now. Und hätte ich fast vergessen, Happy Tag der Lasagne. Zwar gerade nicht unbedingt das perfekte Lasagne-Wetter, halt zum Essen schon, aber zum Machen, wer bitte schmeißt Herd und Backrohr bei 36 Grad an? Also ich nicht. Aber ich behaupte, die Lasagne ist nicht nur Garfields Lieblingsspeise, sondern auch unter den Top 3 der Lieblingsessen der Vorarlberger, gleich nach Schnitzel und Käsespätzle. Deswegen habe ich jetzt für Sie die 3 Lasagne-Facts. Fakt 1, Lasagne gibt es übrigens schon seit dem 13. Jahrhundert. Genau, unglaublich lang. Und Lasagne stammt vom lateinischen Lasanum und dem griechischen Lagana. Beide Begriffe beziehen sich auf eben die eckigen Kochgefäße oder beziehungsweise flache Teigblätter. Und drittens, unglaublich aber wahr, aber die erste Lasagne war wohl ohne Tomaten. Kam man ja erst nach der Entdeckung Amerikas nach Europa. Also, hätten wir dann wieder was zum Gschiednaser bei der nächsten Lasagne. Die kommt dann hoffentlich auch bald wieder, sobald es abkühlt. In 2 Wochen vielleicht. Oder 3. In diesem Sinne, schönen Feierabend.

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1: Im Nachrichtenstudio begrüßt Sie Tom Brandenberger. Rund 20 Tote und rund 30 Verletzte, das ist die vorläufige Bilanz nach Luftangriffen, die die USA und Saudi-Arabien gemeinsam im Irak durchgeführt haben. Ziel waren dort Stützpunkte von schiitischen Milizen, die den Iran unterstützen. Mehr von Stefan Gehrer.
2: Tod für Amerika, skandieren die Menschen in Mosul im Irak. Rund 20 Iran-treue Kämpfer sind tot. Die Luftangriffe sind eine Reaktion auf etwa 30 Drohnen, die vom Irak aus unter anderem in Richtung Saudi-Arabien losgeflogen sind. So erklärte es der saudische Militärsprecher im Fernsehen.
3: Die saudischen Streitkräfte haben gemeinsam mit den USA Präzisionsangriffe gegen bestimmte Ziele im Irak durchgeführt, von denen Angriffe auf die Ölanlagen des Königreichs ausgegangen sind.
2: Jetzt ist die Sorge groß, dass der Irak in den US-iranischen Krieg hineingezogen wird. Der irakische Premierminister al-Saidi will die Iran-treuen Milizen eigentlich entwaffnen, aber sehr realistisch erscheint das derzeit nicht.
1: US-Präsident Trump hat dem Iran indes nach Angriffen auf neue US-Truppen in der Nahostregion mit massiver Gewalt gedroht. Wir werden sie hart treffen, so Trump. Ein vom Innenministerium ausgerichtetes Geburtstagsfest für Ex-Innenminister Strasser sorgt für Aufregung bei FPÖ und NEOS. Wie eine parlamentarische Anfrage der FPÖ zeigt, kostete das Fest Ende April den Steuerzahler knapp 9.000 Euro. Von einer teuren Resozialisierungsmaßnahme spricht NEOS-Abgeordnete Brandstötter. FPÖ-Anfragesteller Meyer kritisiert eine Megafeier für einen schwarzen Skandalpolitiker. Strasser wurde 2014 wegen Bestechlichkeit zu 3 Jahren Haft verurteilt. Dass Wasser in Zeiten von Hitze und Trockenheit auch in Österreich ein knappes Gut werden kann, beschäftigt nun auch die Politik. Umweltminister Totschnig von der ÖVP hat gestern ein schon länger gefordertes Wasserentnahmeregister angekündigt, das Klarheit darüber bringen soll, wer wo wie viel Wasser verbraucht. Der Plan geht den Grünen aber viel zu wenig weit, berichtet Eva Haslinger.
4: Der gestrige Trinkwassergipfel von Umweltminister Norbert Totschnig war eine reine PR-Show, findet Lukas Hammer, Umweltsprecher der Grünen.
5: Das Einzige, was er präsentiert, ist ein noch nicht abgestimmter regierungsinterner Arbeitsentwurf für ein Wasserentnahmeregister, wo die meisten Wasserentnehmer ausgenommen werden. Und das als Erfolg zu verkaufen, ist schon ein starkes Stück.
4: Ein Wasserentnahmeregister an sich hält Hammer durchaus für sinnvoll. Allerdings seien die vorgesehenen Schwellenwerte für eine Meldepflicht viel zu hoch angesetzt. Sie müssten gesenkt werden. Zweite Forderung: Derzeit müssen Wasserversorger Entschädigung zahlen, wenn sie aufgrund von Wasserknappheit einem Industriebetrieb das Wasser abdrehen, um die Trinkwasserversorgung zu sichern. Die Grünen verlangen einen entschädigungslosen Vorrang für Trinkwasser.
1: In Vorarlberg werden ab morgen wegen der Trockenheit in allen Wäldern Feuer und Rauchen verboten. Untersagt sind auch sogenannte Zweckfeuer, um Äste abzubrennen oder Borkenkäfer zu vernichten. Das waren die Nachrichten mit Tom Brandenberger.
6: Ist ja auch heiß in Vorarlberg. 35 Grad messen wir im Moment in Bregenz und es waren heute schon 36 Grad. 34 in Bludenz und Dornbirn und 30 Grad hat es auch im Moment in Schoppernau. Und den Vollmond heute Nacht können wir getrost ohne Jäckle anheulen. Es gibt nämlich heute stellenweise eine Tropennacht. Die Temperaturen, die sinken nur auf 15 bis 21 Grad. Morgen dann der Hitzehöhepunkt mit 36, vielleicht sogar 37 Grad. Dazu gibt es viel Sonne, kaum ein Wölkchen am Himmel. Und auch sehr heiß mit 35, vielleicht 36 Grad der Freitag. Da sind dann aber am Abend stellenweise Wärmegewitter mit dabei. Und das Wochenende, das ist dann ebenfalls ein bisschen gewittrig und schwülheiß mit knapp über 30 Grad. Sie sind sicher unterwegs mit dem Radio Vorarlberg Verkehrsservice um gleich 7:04. Da schaut's gut aus, sind uns keine Verzögerungen gemeldet. Falls Sie was entdecken, gerne anrufen. 0800 20 4000 ist unsere kostenlose Hotline.
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6: Ja, und zack, haben wir schon wieder Mittwochabend und schon wieder ist es 7:05. Also ich freue mich immer auf 7:05, weil es wird gespielt. Unser kleines Musikrätsel heißt, erkenne den Song nach der allerersten Sekunde. Und gerade gestern hat da wer gemeckert, ich soll es nicht immer so einfach machen. Was tue ich doch gar nicht. Sie sind einfach so gut. Bin gespannt, wer es heute wieder weiß. Achtung, das hier ist die Sekunde des Tages. Na, welcher Song ist das? Rufen Sie an. 055 72 38 30.

0: Vokalpaar Romeo und Julia um gleich 7:15 hier bei Radio Vorarlberg. Wir sind mittendrin in unserem kleinen Spielchen. Erkenne den Song nach der allerersten Sekunde. Heute habe ich diese Sekunde und am Telefon jetzt der Gerhard aus Feldkirch.
1: Wir fahren gerade nach Hause mit der ganzen Family, weil wir im Schrund im Alpenbad waren, am Baden.
0: Oh, wie ist das Alpenbad in Schrund? Sie kennen das gar nicht.
1: Ja, das ist ein ganz tolles Schwimmbad, muss man sagen. Und ist wunderbar. Also wirklich ein Traum.
0: Also kann man ein bisschen Werbung machen dafür.
1: Ja, da kann man wirklich Werbung machen. Es sind zwar viele Fremde drin, aber das passt sehr gut. Also da kann man wirklich sehr gut baden drin. Und hat tolle Möglichkeiten da drin, wo wirklich wandern zum Gehen am Vormittag und am Nachmittag baden.
0: Ja, perfekt. Und ein bisschen kühler ist es auch, oder?
1: Ja, es ist einiges kühler. Also jetzt, da drin hat es 31, da jetzt Richtung Frastand, wo wir schon sind, hat es knapp 34. Also 2-3 Grad Unterschied haben wir.
0: Fein. Sehr schön. Fein. Gute Idee, hallo. Guter Tipp. Kann man mal auf jeden Fall nach Schrunz fahren ins Alpenbad.
1: Absolut, ja, genau.
0: Sehr cool. Und jetzt am Hurmwerk hast du unsere Sekunde gehört und hättest
1: ja,
0: eine Idee.
1: Gehört, ja. Bei uns läuft immer Radio Vorarlberg.
0: Das lobe ich mir.
1: Genau, gell?
0: Also schieß los. Was ist denn die Sekunde?
1: Ja, also ich würde Tipo vor Jogset. Mhm. Der sechste Fing.
0: Na, der Song stimmt nicht.
1: Der Song stimmt nicht, ja. Okay.
0: Dann Gang nochmal in dich.
1: Gang nochmal in mich. Okay, da weiß ich die Nummer weiter. Das tut mir leid. Schade.
0: Schade. Schade, ja. Schade. Gerhard, aber du bist ein Gewinner, weil ich finde, das ist eine super Idee, da ins Alpenbad nach Schrunz zu gehen und den Tag so ausklingen lassen.
1: Super. Und jetzt kommen wir auf eine zu Feldkirch.
0: Oh. Lass euch gut gehen. Händ an feiner Arbeit. Alles Bahama. Liebe.
1: Alles klar. Danke. Tschüss.
0: Bitte. Tja, von wegen einfach, oder? Sagen Sie mir, welcher Hot Chocolate Song verbirgt sich hinter dieser allerersten Sekunde? 055 72 38 30.
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0: sind Betty Davis Eyes von Kim Carnes. Schönen Mittwochabend hier. Wir sind mittendrin immer noch in unserem kleinen Spielchen. Erkenne den Song nach der allerersten Sekunde. Heute ist es diese hier. Und am Telefon habe jetzt der Christoph mit Beate und der Bianca im Auto. Sind gerade gemeinsam unterwegs aus Meiningen.
1: Ja, genau.
0: Was haben wir gemacht?
1: Wir sind der Kletterskierste gewesen.
0: Oh, was hat's hier und wo?
1: Ja, im Oberland, Frankwil und ein bisschen Lötli und so.
0: Was Leichts, oder? Bei 34 Grad.
1: Ja, genau.
0: Und jetzt haben wir gerade im Auto gehört, dass ich da einen Hot Chocolate Song suche, aber noch nicht weiß welchen.
1: Ja, genau. Also ich wäre für Everyone's a Winner für Hot Chocolate.
0: Warum?
1: Ja, das Lied kenne ich einfach.
0: Hast du es erkannt oder deine zwei Mordler?
1: Nein, das habe ich erkannt.
0: Natürlich, ja, richtig, Christoph.
1: Sommerhit.
0: Ruhm und Ehre gebührt euch.
1: Ja, danke.
0: Und den Sommerhit schicke ich euch mit in den Feierabend. Was steht noch? Super. Was tun wir noch?
1: Ja, einfach gemütlich. Da war noch ein kleiner Garten und das Trinken fertig.
0: Habt ihr gerade Urlaub?
1: Ja, die Woche noch und dann geht's wieder los.
0: Ja, fein. Dann genießen euren Urlaub noch und habt ein feines Abendle.
1: Okay, und auch, ja, danke schön vielmals.
0: Bitte, ciao.
1: Wir haben eine Anpasste, heile.

0: Nick Cayman, I Promise Myself. Schönen Mittwochabend hier mit Radio Vorarlberg. Es ist 19.30 Uhr und alles Wichtige vom Tag haben wir jetzt für Sie zusammengefasst in den Radio Vorarlberg Nachrichten.
1: Mit Katharina Bartlock, schönen Abend. Eine 37-Jährige soll heute Nacht in Hohenems ihren Lebensgefährten verletzt haben. Laut Polizei hat der 38-Jährige den Notruf gewählt. Er wurde mit Schnittverletzungen am Hals, an den Armen und Beinen ins Krankenhaus gebracht. Er konnte am Nachmittag aber wieder entlassen werden. Die 37-Jährige wurde noch in der Früh auf Anordnung der Staatsanwaltschaft Feldkirch festgenommen. Die Polizei ermittelt. In Bludenz hat eine Autolenkerin heute Vormittag einen E-Scooter-Fahrer erfasst. Der 14-Jährige ist plötzlich aus einer Hauseinfahrt auf die Straße gefahren. Er wurde bei dem Zusammenstoß auf die Windschutzscheibe geschleudert und verletzt. Sein Beifahrer konnte noch vorher abspringen. Der E-Scooter war nicht für den Straßenverkehr zugelassen. Der 14-Jährige wird angezeigt. Für Tennisprofi Joel Schwärzler ist das Challenger-Turnier in Tschechien schon wieder vorbei. Der Herder hat im Achtelfinale gegen den Lokalmatador Martin Krumich glatt in 2 Sätzen mit 2:6 und 3:6 verloren.
0: Ja, heiß geht's rein in diesen Abend. Immer noch haben wir 35 Grad in Bregenz, 31 in Alberschwende und 28 in Gaschurn. Und auch in der Nacht kühlt's nur wenig ab. Oft wird das eine Tropen-Vollmondnacht bei 21 bis 15 Grad. Morgen und übermorgen dann die heißesten Tage der Woche. Morgen gibt's bis zu 36, vielleicht sogar 37 Grad und viel Sonnenschein. Am Freitag dann ebenfalls sind bis zu 36 Grad drin. Da gibt's dann aber am Abend stellenweise auch kräftige Gewitter. Ebenfalls gewittrig dann das Wochenende und es ist schwülheiß mit ja, knapp über 30 Grad wieder. Sie sind sicher unterwegs mit dem Radio Vorarlberg Verkehrsservice. Kurz nach 7:30 haben wir's. Da sind uns keine Verzögerungen gemeldet. Falls Sie aber was auf dem Schirm haben, dann gerne anrufen 0800 20 4000.
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0: Freundschaft von Edmund, das ist Musik aus Österreich. 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
1: Im Nachrichtenstudio begrüßt sie Tom Brandenberger. In Österreich hat die nächste Hitzewelle begonnen und damit steigt wieder das Risiko von Waldbränden. Laut Umweltministerium sind vor allem das östliche Niederösterreich, Teile Kärntens und Tiroler Täler betroffen. Umweltminister Totschnig von der ÖVP ruft zum Vorsicht im Wald auf. Matthias Schmelzer liest einen Beitrag von Tomas Lavrukaitis.
2: Die meisten Waldbrände sind vermeidbar, denn sie werden durch Menschen verursacht, sagt Umweltminister Totschnig. Und das trotz Brandverordnungen, die in den meisten Bezirken gelten. Wer im Wald Feuer entzündet oder raucht, muss mit Geld oder sogar Freiheitsstrafen rechnen. Wenig Spielraum für menschliche Fehler lassen aber Klimaveränderungen. Es gilt, je trockener das Wetter, desto öfter brennt es im Wald. Genau das zeigen Wettermessungen. Das heurige Frühjahr war das trockenste seit Messbeginn. Dazu kam auch die Hitzewelle im Juni. Das Umweltministerium hat heuer bereits mehr als 270 Waldbrände gemeldet. Die kommende Hitzewelle könnte diese Zahl weiter steigen lassen.
1: Bei den Luftangriffen der USA und Saudi-Arabiens im Irak sind nach Angaben der vom Iran unterstützten irakischen Miliz 20 ihrer Mitglieder getötet und 32 weitere verletzt worden. Der irakische Ministerpräsident al-Saidi hat eine Notfallsitzung des Sicherheitsrats einberufen. Ein Sprecher hatte die Bombardierungen zuvor als inakzeptablen Angriff auf die Souveränität des Irak bezeichnet. Der Fall Bellicot in Frankreich oder zuletzt Ermittlungen in der Schweiz. Immer wieder kommen Betäubungsmittel bei Sexualdelikten missbräuchlich zum Einsatz. Auch in Österreich gibt es mehrere Verdachtsfälle. Was aber können Betroffene tun? Vor allem bei K.O.-Tropfen kommt es darauf an, schnell zu reagieren, da die Spuren manchmal nur wenige Stunden im Körper nachweisbar sind. Annabella Mini berichtet.
3: Ein unerklärlicher Filmriss, Erinnerungslücken oder ein Gefühl der Benommenheit. Betroffene können oft nur schwer einschätzen, ob sie Opfer von K.O.-Tropfen oder anderen Betäubungsmitteln geworden sind. Im Verdachtsfall sei schnelles Handeln entscheidend, sagt Christian Reisinger von der Gewaltambulanz in Wien.
4: Und zunächst einmal muss die betroffene Person selbst Verdacht schöpfen. Und dann müssen Proben sachgerecht und vor allem zeitnah gesichert werden.
3: Denn viele der Substanzen verschwinden bereits nach kurzer Zeit wieder aus dem Körper. In einer Gewaltambulanz oder im Krankenhaus können Verletzungen dokumentiert sowie wichtige Proben entnommen werden.
4: Wenn man den Verdacht schöpft, auch direkt anzusprechen, also das medizinische Personal auf diesen Verdacht hinzuweisen, damit eben schnellstmöglich Blut und Haaren gesichert werden können.
3: Wichtig ist außerdem, möglichst nichts wegzuwerfen oder zu waschen, wenn eine Straftat vermutet wird. Im Zweifel kann die Gewaltambulanz kostenlos angerufen werden.
1: Rapid Wien spielt in einer halben Stunde gegen den FC Santa Coloma aus Andorra um den Aufstieg in die dritte Quali-Runde der UEFA Conference League. Nach dem 3:1 Auswärtssieg im Hinspiel wollen die Hütteldorfer auch daheim nachlegen. ORF 1 überträgt live. Das waren die Nachrichten mit Tom Brandenberger.
5: Ja, heiß geht's rein in diesen Abend und auch sehr warm wird diese Vollmondnacht. Es kühlt nämlich nur auf 15 bis 21 Grad ab. Morgen und übermorgen dann die heißesten Tage der Woche. Morgen gibt's bis zu 36, vielleicht sogar 37 Grad und viel Sonnenschein. Am Freitag dann ebenfalls wieder bis zu 36 Grad. Da gibt's da dann aber am Abend stellenweise auch kräftige Gewitter. Ebenfalls gewittrig dann das Wochenende, schwülheiß und knapp über 30 Grad. Sie sind sicher unterwegs mit dem Radio Vorarlberg Verkehrsservice um 7:58. Da sind uns keine Verzögerungen gemeldet. Gute Fahrt.
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6: Am Mikrofon Martin Balder. Der Autohersteller BMW will bis Ende 2027 bis zu 8000 Jobs in Deutschland abbauen. BMW wird ab Oktober rund 40.000 Beschäftigten Abfindungsangebote machen. Eine Abfindung ist eine einmalige Geldzahlung, die man von einer Firma bekommt, wenn man dafür dort nicht mehr weiterarbeitet. Aktuell hat BMW 85.000 Beschäftigte in Deutschland. BMW glaubt, dass es durch das Abfindungsprogramm bis Ende 2027 8.000 Beschäftigte weniger gibt. In Japan hat es gestern ein schweres Erdbeben gegeben. Dabei sind mindestens 18 Menschen gestorben und viele Menschen verletzt worden. Es werden immer noch viele Menschen vermisst. Ein Dach von einem Einkaufszentrum ist eingestürzt. Außerdem sind viele Straßen und Häuser durch das Erdbeben beschädigt worden. Durch das Erdbeben sind auch Stromleitungen zerstört worden. Der Präsident von der Ukraine, Volodymyr Zelensky, hat den Präsidenten von den USA, Donald Trump, besucht. Zelensky hat bei dem Treffen mehr Unterstützung von Trump beim Ukraine-Krieg gefordert. Zelensky sagt, dass die Ukraine nun Patriot-Abwehrraketen bauen darf. Das sind Raketen aus den USA, mit denen man Angriffe in der Luft abwehren kann. Man kann also damit andere Raketen, Flugzeuge oder Drohnen abschießen. Eine neue Hitzewelle hat in Österreich begonnen. Ab jetzt wird es tagelang Temperaturen um und über 35 Grad geben. Auch in den Nächten wird es warm bleiben. Am Freitag sind bis zu 39 Grad möglich. Und nächste Woche sind sogar 40 Grad im Osten von Österreich möglich. In den Nächten bleiben die Temperaturen meistens über 20 Grad. Das waren Nachrichten in einfacher Sprache. Redaktion Ronita Ferner und Christine Meyer-Bohusch.
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1: Im Nachrichtenstudio begrüßt sie Tom Brandenberger. Die Causa Ruck löst vor allem bei vielen Frauen in der ÖVP Empörung aus. Nach dem Austritt von Ex-ÖVP-Politikerin Maria Rauch-Kallert aus dem Wiener Wirtschaftsbund wird der Kammerpräsident nun auch von anderen Frauen wegen der kolportierten, abfälligen Bemerkungen öffentlich kritisiert. Ruck hat die Aussagen bisher weder bestätigt noch dementiert. Mehr von Maria Kern.
2: Walter Ruck soll sich in einem vertraulichen Gespräch abfällig über Frauen geäußert haben. Konkret soll er darüber gesprochen haben, dass er einer ÖVP-Frau einen Befehl erteilt habe und diese habe dann salutiert. Die Wiener Unternehmerin Karin Meyer-Martetschläger sagt dazu:
3: Für mich ist es inakzeptabel, dass man im 21. Jahrhundert überhaupt so nachdenkt über Frauen.
2: Die Unternehmerin Manuela Lindelbauer ist aus dem Wiener Wirtschaftsbund ausgetreten. Zu ihren Beweggründen sagt sie:
4: Ja, meine Beweggründe sind, ein Zeichen zu setzen.
2: Die Unternehmerin und ehemalige ÖVP-Gemeinderätin Barbara Feldmann sagt, sie habe mit Walter Ruck negative Erfahrungen gemacht.
5: Für mich waren die Begegnungen weder von Respekt noch von Fairness geprägt.
2: Walter Ruck selbst wollte zu der Kritik von Frauen und zu den Austritten aus dem Wirtschaftsbund auf Anfrage nichts sagen.
1: Die US-Notenbank hält wie erwartet den Leitzins weiter stabil in der Spanne von 3,5 bis 3,75%. Der Zentralbankrat stimmte mit 9-3 Stimmen für eine erneute Zinspause. Damit bleibt der Leitzins zum 5. Mal in Folge unverändert. Die Entscheidung ist auch eine Folge der Energiekrise infolge des Irankriegs. Die Inflation war mit 3,5% im Juni weiter stark erhöht. Der Forschungsstandort USA leidet unter der Wissenschaftsfeindlichkeit der Regierung von US-Präsident Trump. Das zeigt sich nun erstmals auch anhand konkreter Zahlen. Für den heurigen Herbst hat sich ein Fünftel weniger ausländische Forscherinnen und Forscher für ein Doktoratsstudium in den USA beworben als üblich. Tobias Meyer berichtet.
6: Ein Forschungsaufenthalt in den USA war bislang für Nachwuchsforschende meist ein Türöffner für eine erfolgreiche Karriere. Doch durch Visa-Verschärfungen und Budgetkürzungen werden die USA für ausländische Forschende immer unattraktiver, bestätigt die Politikbeobachterin Joanne Carney von der Wissenschaftsgesellschaft AAAS.
7: Wir haben eine Zwickmühle geschaffen. Auf der einen Seite versuchen wir, Studierende in die USA zu holen. Auf der anderen Seite machen wir es ihnen politisch immer schwerer, hier zu bleiben.
6: Viele US-Forscherinnen und Forscher wandern außerdem wegen der Einsparungen ins Ausland ab. Das Image der USA als Spitzenforschungsnation sei langfristig gefährdet, warnt Carney.
1: Im Kampf gegen die Waldbrände in Griechenland sind 3 Feuerwehrleute ums Leben gekommen. Nach Angaben der Feuerwehr starben 2 Männer bei Löscharbeiten auf der Insel Kreta. Ein weiterer wurde auf der Halbinsel Peloponnes leblos aufgefunden. Auf den Inseln Paros und Lesbos brachen indes weitere Feuer aus. Das waren die Nachrichten mit Tom Brandenberger. Und jetzt zum Wetter.
8: Im Bergland sind immer noch einige Regenschauer und Gewitter unterwegs. Eine richtige Gewitterlinie mit vielen Blitzen und starkem Regen zieht gerade über den Pinzgau. Im Lauf der Nacht geht es überall in Richtung Wetterberuhigung. Die nächsten Tage stehen dann ganz im Zeichen großer Hitze. Morgen werden es 31 bis 38 Grad, am Freitag dann sogar um 39 Grad. Die Hitzepole, die reichen jeweils vom Zentralraum Oberösterreichs bis zum Nordburgenland. Außerdem scheint morgen oft die Sonne. Am Nachmittag tauchen da und dort wieder Regenschauer und Gewitter auf. So viel zum Wetter von Daniel Zeinlinger.
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10: Drü am Stuck kommt das gleich zum Einstand, beziehungsweise Einstieg, geht das gleich zum Hörer. Zum einen ist das die Band Strassenhüser, die uns mit dem Lied Herrscht noch Zit beglückt, und zum anderen ist das der Laderlelle mit dem Stückle, wo es um Vorarlberg geht. Der heutige Anfang macht der Holsturner Musik Big Band Club mit dem berühmt-berüchtigten Lied Vermeller bis Geschoppenau.

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Der Hubi Buschetto ist eine Institution für sich. Er hat sie lebelang Musik gemacht und ist bis heute in die Richtung schwer aktiv. Erde halt mal an ist ein Song, wo der Hubi zeigt, was er kann und wer er ist.

Rumborak gibt es auch schon ein bisschen länger und die Jungs sind ziemlich bekannt für ihre tollen Songs und Text. Rock im Block geben sie gleich zum Besten, weil die Spinning Wheels erzählen uns jetzt noch ein bisschen von ihrer Bank und die Michaela Lutzmeier singt von am Wehr.

Gleich geht das auf Fahrt mit dem Wälderbäle und der Provinzpropheten, die eine wirklich lässige Version aus dem altbekannten Volkslied gemacht haben. Denn sorgt die Ina Wolf für ein Chaos, so heißt nämlich das Lied, und Krauthobel gibt uns jetzt Sayonara Tante Clara zum Besten.

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Bald ist das wieder so weit für die Szene-Nachrichten und die Radio von Radlberg Musiknacht. Genau, wir sind schon wieder am Ende der heutigen Stunde. Für alle die, die es noch nicht wissen, unter ORF Sound können wir mit einem Klick die vergangene Stunde noch einmal nachhören. Ich wünsche jetzt auf jeden Fall noch einen schönen Abend und schlafend wohl. 1, 2, 3.

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1: Im Journalstudio begrüßt sie Tom Brandenberger mit folgenden Themen. Beim Zivildienst rechnet Ministerin Bauer schon bald mit der verpflichtenden Verlängerung. Der Wassermangel in den Flüssen bremst die Stromproduktion in Österreich. Jetzt droht auch der Irak in den Iran-Krieg hineingezogen zu werden. Und das Wetter morgen bringt große Hitze und viel Sonne. Um die geplante Wehrdienstreform sind noch viele Fragen offen. Beim Zivildienst etwa rechnet die zuständige Ministerin Claudia Bauer von der ÖVP damit, dass verpflichtende Verlängerung schon bald kommen wird. Und beim Wehrdienst spricht sich Bundeskanzler Christian Stocker, ebenfalls ÖVP, jetzt dafür aus, nach dem Grundwehrdienst gleich 2 der 3 Monate Übungen anzuschließen. Niklas Lercher fasst zusammen.
2: 6 Monate Grundwehrdienst plus 3 Monate Übungen, so sieht der Verlängerungsplan der Regierung aus. Wie genau die Übungen im Anschluss aufgeteilt werden, hat die Dreierkoalition bisher aber offen gelassen. Kanzler Christian Stocker von der ÖVP nennt nun seine favorisierte Variante.
3: 2 Monate dann als Truppenübung anzuschließen und 1 Monat im Sinne von Milizübungen in den 10 Jahren, die nach dem Präsenzdienst vergehen.
2: Der Zivildienst soll gleichzeitig bei 9 Monaten bleiben und damit gleich lange dauern wie der Wehrdienst. Wenn sich zu wenige für das Bundesheer melden, dann soll der Zivildienst aber automatisch um 2 Monate verlängert werden. Damit rechnet die zuständige Ministerin Claudia Bauer, ebenfalls ÖVP.
4: Ich gehe davon aus, dass das schon nächstes Jahr der Fall sein kann.
2: Wie viel ein längerer Zivildienst kostet, kann die Ministerin noch nicht abschätzen.
1: Durch die Hitze und Trockenheit führen die heimischen Flüsse weniger Wasser. Das sind auch schlechte Nachrichten für die Wasserkraft. Weil es so trocken ist, erzeugen viele heimische Wasserkraftwerke mittlerweile deutlich weniger Strom. Michael Fröschel berichtet.
5: Der größte Kraftwerksbetreiber, der Verbund, erzeugt aufgrund der fehlenden Niederschläge derzeit deutlich weniger Strom als im langjährigen Schnitt, sagt Verbundsprecher Florian Seidel.
6: Wir bei Verbund sehen derzeit einen Rückgang der Stromerzeugung aus der Wasserkraft um 33%. Also ein Drittel der Wasserkrafterzeugung an der Donau fehlt uns im Moment.
5: Neben den großen Flusskraftwerken sind auch die rund 4000 Kleinwasserkraftwerke betroffen. Einige mussten sogar abgeschaltet werden. Für die aktuelle Stromversorgung sei das noch kein Problem, sagt Johannes Meier von der E-Control.
7: Aber wir müssen uns überlegen, was passiert dann in den 30er Jahren. Und da brauchen wir all diese Technologien. Das heißt, der weitere Ausbau ist schon notwendig, ist aber jetzt keine Panik angesagt.
5: Wasserkraft erzeugt gut die Hälfte des Stroms in Österreich. Für die Energieversorgung der Zukunft müssten Windkraft und Photovoltaik weiter ausgebaut werden.
1: Österreich hatte noch nie so viele Ärzte wie jetzt. Das zeigt die Jahresstatistik, die heute von der Ärztekammer präsentiert wurde. Erstmals arbeiten auch mehr Frauen als Männer in diesem Beruf. Von einem Ärztemangel sind wir aber auch künftig nicht gefeit, warnt die Ärztekammer. Claudia Dannhauser informiert.
8: Exakt 51.501 Ärzte zählte man Ende des Jahres. So viele wie noch nie. Und der Beruf wird zunehmend weiblich. Denn erstmals gibt es 400 Frauen mehr als Männer in diesem Beruf. Bei den Turnusärzten sind es sogar 2/3 Frauen und 1/3 Männer. Dennoch ist das ärztliche Personal nach Ansicht der Ärztekammer de facto weniger geworden, weil etwa die Wochenarbeitszeiten in den Spitälern massiv gesunken sind. Und auch im niedergelassenen Bereich geht der Trend Richtung Teilzeit.
9: Diese Teilzeitmodelle sind natürlich auch geschuldet an verschiedenen familiären Situationen etc. und ist auch eine Entwicklung in der Arbeitswelt, die man auch akzeptieren muss.
8: Sagt der Präsident der österreichischen Ärztekammer Johannes Steinhardt. Kritisch wird es, wenn in den nächsten Jahren viele in Pension gehen. Bei der rechtzeitigen Nachbesetzung bremst vor allem der Turnus. Es gibt zu wenig Praxisausbildungsplätze im Spital.
1: Jetzt ins Ausland. Großbritanniens neuer Premier Andy Burnham verspricht eine tiefgreifende Reform des Pflegewesens. Das leidet seit Jahren an schlechter Qualität bei gleichzeitig explodierenden Kosten. Details, vor allem auch zur Finanzierung, bleibt Burnham aber vorerst schuldig, berichtet aus London Jörg Winter.
10: Dass es um das britische Pflegewesen schlecht bestellt ist, daran lässt der neue Premierminister keinen Zweifel. Das Pflegewesen in England ist genauso unfair wie das Gesundheitssystem in den USA. Die Verwundbarsten bezahlen mit allem, was sie besitzen und bleiben oft mit nichts zurück, sagt Andy Burnham. In Großbritannien gelten sehr niedrige Vermögens- und Einkommensschwellen. Wer darüber liegt und Pflege braucht, muss sie vollständig bezahlen und verliert damit oft das gesamte Vermögen. 85% aller Plätze in britischen Pflege- und Alterseinrichtungen werden von privaten Unternehmen betrieben, nicht selten von internationalen Investmentfonds, deren Ziel Profitmaximierung. Wie Burnham das Risiko für Betroffene senken und die Qualität der Pflege erhöhen will und wie das alles finanzieren, Antworten dazu bleibt er heute noch schuldig. Ein neues Modell samt Finanzierung soll in den kommenden Monaten ausgearbeitet werden.
1: Durch die nächtlichen Angriffe der USA und Saudi-Arabiens auf Iran-nahe Milizen im Irak sind offenbar zahlreiche Menschen getötet worden. Wie eine der Milizen berichtet, sind 20 Kämpfer getötet und mehr als 30 weitere verletzt worden. Im Irak zeigt man sich empört über die Angriffe, berichtet Stefan Gehrer.
11: Tod für Amerika skandieren die Menschen in Mosul im Irak. Rund 20 Iran-treue Kämpfer sind tot. Die Luftangriffe sind eine Reaktion auf etwa 30 Drohnen, die vom Irak aus unter anderem in Richtung Saudi-Arabien losgeflogen sind. So erklärte es der saudische Militärsprecher im Fernsehen.
12: Die saudischen Streitkräfte haben gemeinsam mit den USA Präzisionsangriffe gegen bestimmte Ziele im Irak durchgeführt, von denen Angriffe auf die Ölanlagen des Königreichs ausgegangen sind.
11: Jetzt ist die Sorge groß, dass der Irak in den US-iranischen Krieg hineingezogen wird. Der irakische Premierminister al-Saidi will die Iran-treuen Milizen eigentlich entwaffnen, aber sehr realistisch erscheint das derzeit nicht.
1: Jetzt zum Sport. Rapid Wien spielt derzeit im Allianz-Stadion gegen den FC Santa Coloma aus Andorra um den Aufstieg in die dritte Quali-Runde der UEFA Conference League. Das Hinspiel in Andorra konnten die Hütteldorfer bereits 3:1 gewinnen und Martin Lang, Rapid ist so gut wie fix weiter.
13: Führt 5:1 in der 76. Spielminute, also da kann man durchaus davon ausgehen, dass Rapid diese erste Quali-Runde wie im letzten Jahr überstanden hat. Darunter 3 Tore von Ercan Kara. Es läuft wie am Schnürchen, vor allem in Hälfte 1 waren manche Tore wirklich sehenswert mit Kombinationsfußball. In Hälfte 2 bringt Rapid das Ganze relativ locker drüber. Morgen übrigens auch um 20.30 Uhr live in ÖF 1 das Rückspiel der Wiener Austria gegen Lee Payer aus Lettland. Marko Arnautovic erzielt 2 Tore für Roter Stern Belgrad in der Champions League Qualifikation beim 5:0 gegen Lahn aus Nordirland. Lukas Weiß-Heidinger, der Leichtathlet, der Diskus-Vize-Europameister, muss wegen einer Rückenverletzung seine EM-Generalprobe bei seinem Heimmeeting in Andorf absagen und beim WTA-Tennisturnier in Washington wird Anastasia Potapova im Achtelfinale morgen gegen die als Nummer 4 gesetzte Russin Schneider spielen.
1: Vielen Dank, Martin Lang. Und damit abschließend zum Wetter mit Daniel Zeinlinger.
14: Schauer und Gewitter werden jetzt auch im Bergland rasch weniger. Abseits der Berge bleibt es durchwegs trocken. Und es bleibt wärmer als in den letzten Nächten. Im Flachland kühlt es auf 17 bis 23 Grad ab, im Bergland auf 13 bis 19 Grad. Die kommenden Tage werden extrem heiß. Morgen, der Donnerstag, bringt 31 bis 38 Grad, am Freitag dann sogar bis zu 39 Grad. Hitzepole sind der Zentralraum Oberösterreichs, das östliche Niederösterreich, Wien und das Nordburgenland. Am Vormittag scheint morgen überall die Sonne, am Nachmittag tauchen stellenweise Regenschauer und Gewitter auf.
1: Das war ein Nachtjournal mit Tom Brandenberger. Verbringen Sie noch einen schönen Abend.

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1: Im Nachrichtenstudio begrüßt sie Tom Brandenberger. In Tirol hat die Landeswarnzentrale nach schweren Unwettern mit mehreren Murenabgängern für den Raum Sölden den Notfallalarm ausgelöst. Alle Bewohner werden aufgefordert, sich in obere Stockwerke zu begeben und Keller, Tiefgaragen oder Unterführungen zu meiden. In der Freizeitarena Sölden wurde eine Notunterkunft eingerichtet. Laut Landeswarnzentrale wurden zwei Ortsteile mit rund 25 Menschen vorsorglich evakuiert. Ins Ausland. Seit Freitag ist der ukrainische Schiffshandel im Schwarzen Meer aufgrund von Kampfhandlungen blockiert. Je länger die Situation dauert, desto stärker könnte sich das auch in Österreich bemerkbar machen, berichtet Julian Kern.
2: Der Schiffsverkehr im Schwarzen Meer ist aufgrund des Ukraine-Kriegs eingebrochen. Laut Oberst Matthias Wasinger vom österreichischen Bundesheer könnte das zum neuen Normal werden.
3: Dass neue Eskalationsstufen erreicht werden und die dann beibehalten werden, bis man zu einer Verhandlungslösung kommt.
2: 10% des weltweiten Getreides kommen aus der Ukraine. Sollte die Blockade bestehen bleiben, hätte das laut der Ökonomin Olga Pintyuk auch Auswirkungen auf Österreich.
4: Sollte über Monate hinweg keine Lösung gefunden werden, könnte die Inflation in Österreich um einige Prozentpunkte zusätzlich ansteigen.
2: Helfen könnte der Ukraine ein Übereinkommen mit Polen, wie es dieses schon einmal gab. Getreide könnte dann über den Landweg exportiert werden und so womöglich eine große Getreidekrise verhindern und steigende Preise eindämmen.
1: Der ukrainische Präsident Zelensky hat indes am Abend vor einem massiven russischen Luftangriff in der kommenden Nacht gewarnt. Die russische Armee habe einen großen Angriff vorbereitet und es bestehe eine hohe Wahrscheinlichkeit, dass dieser heute Nacht ausgeführt werde, schreibt Zelensky im Kurznachrichtendienst X. Er ruft die Bevölkerung im ganzen Land auf einen möglichen Luftalarm zu achten. Mit einem 6:2-Torfestival schafft Rapid souverän den Einzug in die nächste Quali-Runde der Conference League. Die Hütteldorfer hatten mit Santa Coloma aus Andorra wenig Probleme, Martin Dank.
5: Schon nach 24 Minuten führt Rapid 2:0, 3:1 durch Pause. Am Ende ein klares 6:2 gegen Santa Coloma aus Andorra. Und Mann des Spieles ist mit 3 Toren Ercan Kara.
6: Schön, dass wir daheim gewonnen haben und 6 Buden gemacht haben. Natürlich freut es mich, 3 gemacht zu haben. Aber wichtiger ist, dass wir eine richtig gute Partie hingelegt haben und weiter sind.
5: Rapid hat 3 Siege zum Saisonauftakt.
6: Ist gut für Selbstvertrauen. Wir müssen kontinuierlich weitermachen und an dieser Leistung anknüpfen. Und jeder muss den Biss weiter behalten und jede Partie alles geben. Das ist unser Ziel jetzt.
5: Für Rapid geht es in der Bundesliga am Sonntag gegen Altach weiter. In der nächsten Quali-Runde in der Conference League trifft Rapid auf einen Gegner entweder aus Estland oder aus Aserbaidschan.
1: Das waren die Nachrichten mit Tom Brandenberger. Und jetzt abschließend zum Wetter.
7: Wetterberuhigung jetzt auch im Bergland. Schauer und Gewitter hören nach und nach auf. Morgen der Donnerstag wird ein überwiegend sonniger Tag. Der Vormittag ist trocken. Am Nachmittag bilden sich von Salzburg ostwärts wieder mancherorts Regenschauer und Gewitter. Außerdem wird es morgen extrem heiß. 31 bis 38 Grad erwarten uns, wobei die 35 Grad-Marke in allen Bundesländern erreicht wird. Noch eine Spur heißer wird der Freitag. Die Hitzepole liegen zwischen Oberösterreich und dem Nordburgenland. So viel zum Wetter von Daniel Zeindlinger.

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1: Donnerstag, der 30. Juli, im Nachrichtenstudio begrüßt Sie Tom Brandenberger. Im hinteren Ötztal in Tirol hat es am Abend schwere Unwetter gegeben. Es kam zu Murenabgängen und Überflutungen. Die Landeswarnzentrale hat für den Raum Sölden Alarm ausgelöst. Bewohner wurden aufgefordert, sich in obere Stockwerke zu begeben und Keller, Tiefgaragen oder Unterführungen zu meiden. Erste Einzelheiten von Adam Michalech.
2: Laut Leitstelle Tirol hat es kurz vor 21 Uhr im Bereich der Ortschaft Wendt ein schweres Gewitter gegeben. 26 Menschen mussten dort in ein Hotel im Ort in Sicherheit gebracht werden. Die Unwetter sind danach weiter Richtung Hauptort der Gemeinde Sölden gezogen. Dort stehen derzeit Tiefgaragen unter Wasser, betroffen sind aber auch andere Ortsteile. Kurz nach 22 Uhr wurde dann ein Zivil- und Katastrophenschutzalarm für das hintere Ötztal ausgelöst. Durch Murenabgänge wurde die Ötztaler Arche teilweise verlegt. In und um Sölden wurden laut Leitstelle insgesamt 200 bis 300 Personen in Sicherheit gebracht. Feuerwehr, Rettung und Bergrettung sind derzeit im Großeinsatz.
1: Und der Zivilschutzalarm konnte inzwischen wieder aufgehoben werden. Beim Zivildienst rechnet die zuständige Ministerin Bauer von der ÖVP schon ab dem nächsten Jahr mit einer Verlängerung. Hintergrund ist die geplante Regelung, wonach der Zivildienst künftig weiter 9 Monate dauern soll. Melden sich in einem Jahr aber weniger als knapp 14.000 Wehrdiener, wird er verpflichtend auf 11 Monate verlängert. Bauer glaubt, dass das so kommen wird. In Deutschland hat nach dem Rücktritt von Jens Spahn die CDU einen neuen Fraktionschef gewählt. Bundeskanzler Friedrich Merz nützte die Gelegenheit, auch einige Kabinettsposten neu zu besetzen. Doch seine Personalwahl und sein Kommunikationsstil sorgten für Unmut, auch in der eigenen Partei. Aus Berlin Andreas Pfeiffer.
3: Der neue Fraktionschef Thorsten Frey wurde mit 91,9% ins Amt gehievt, Gesundheits-, Verkehrs- und Kanzleramtsministerium mit neuen Kräften besetzt. So gesehen hat sich Friedrich Merz mit seinem Personalpaket durchgesetzt. Doch die Rochade war schlecht kommuniziert und wird in der CDU nur mit lautem Murren akzeptiert. Auch deshalb hat Bundespräsident Frank-Walter Steinmeier den Kanzler an die Prioritätensetzung erinnert.
4: Im Vordergrund stehen dabei immer die Arbeitsfähigkeit und Handlungskraft der Bundesregierung. Sie zu sichern, ist vorrangige Aufgabe und Verantwortung des Bundeskanzlers.
3: Der Neustart ist vollzogen, doch die Autorität des Kanzlers ist eingebremst.
1: Die US-Notenbank Federal Reserve hat den Leitzins das fünfte Mal in Folge unverändert gelassen. Er bleibt in der Spanne zwischen 3,5 und 3,75%. Es steigt aber offenbar der Druck für eine Zinserhöhung. 3 der 12 Notenbankverantwortlichen sprachen sich wegen des erneuten Ölpreisanstiegs im Iran-Krieg dafür aus. Von einer Leitzinssenkung, wie sie US-Präsident Trump seit langem fordert, ist die Fed aber weit entfernt. In Wien sorgt ein Vorfall in einer betreuten WG für Kritik an der zuständigen Kinder- und Jugendhilfe. Ein traumatisiertes 12-jähriges Mädchen soll aus dem Fenster gesprungen sein, als es zum Umzug in eine andere WG abgeholt wurde. Der Fall wird jetzt geprüft, Bernd Koschu berichtet.
5: Die traumatisierte 12-Jährige soll wegen vermuteter Missbrauchserfahrungen nicht von Männern betreut werden, so die Darstellung der Wohngemeinschaft, in der sie gelebt hat. Daran hat man sich bei ihrer Abholung nicht gehalten, kritisiert ÖVP-Jugendsprecherin Sabine Kerry.
6: Es war ganz klar kommuniziert, dass das Mädchen nicht von einem Mann abgeholt werden soll. Und dann kommt auch noch ein Mann, der Druck ausübt.
5: Nämlich der Leiter der neuen Wohngemeinschaft Homebase, der auch noch im Gesicht tätowiert sei. Das Mädchen jedenfalls springt in einem unbeobachteten Zeitpunkt aus dem nicht versperrten Fenster, überlebt, aber erleidet Knochenbrüche. Neos Jugendstadträtin Bettina Emmerling sagt,
7: dass dieses Fenster nicht versperrt war. Das ist etwas, was in Wohngemeinschaften nicht zulässig ist.
5: Demnach könnte die Hauptverantwortung die mittlerweile geschlossene Wohngemeinschaft treffen, aus der die 12-Jährige abgeholt wurde.
1: Bei den Waldbränden in der Region um Madrid in Spanien gibt es eine leichte Entspannung. Die Bewohner von 2 weiteren Dörfern dürfen jetzt in ihre Häuser zurückkehren. Auch in anderen Ortschaften waren die Evakuierungen bereits aufgehoben worden. Der Kampf gegen die Flammen geht allerdings weiter. Mit Sorge wird eine neue Hitzewelle erwartet, die bis Sonntag anhalten soll. Das waren die Nachrichten mit Tom Brandenberger. Zum Wetter.
8: Wir sind mittendrin in einer intensiven Hitzewelle. Gestern waren es bis zu 36 Grad, heute werden es 31 bis 38 Grad. Am heißesten wird es in Ober- und Niederösterreich, in Wien und im Nordburgenland. Der Vormittag ist trocken und sonnig, am Nachmittag mischen sich dann Quellwolken zur Sonne und von Salzburg ostwärts bilden sich mancherorts Regenschauer und Gewitter. Morgen, der Freitag, wird noch etwas heißer mit bis etwa 39 Grad. Die Hitzepole liegen wieder im Norden und im Osten. So viel zum Wetter von Daniel Zeinlinger.
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1: Am Mikrofon Adam Michalech. Es ist 1 Uhr. Mit einer fixen Verlängerung des Zivildienstes rechnet die zuständige Ministerin Claudia Bauer von der ÖVP. Sollten sich zu wenig Grundwehrdiener finden, ist vorgesehen, dass der Zivildienst automatisch um 2 Monate verlängert wird. Unklar ist bei der geplanten Wehrdienstreform, wie die 3 Monate Übungen im Anschluss an den Grundwehrdienst aufgeteilt werden, berichtet Niklas Lercher.
2: 6 Monate Grundwehrdienst plus 3 Monate Übungen, so sieht der Verlängerungsplan der Regierung aus. Wie genau die Übungen im Anschluss aufgeteilt werden, hat die Dreierkoalition bisher aber offen gelassen. Kanzler Christian Stocker von der ÖVP nennt nun seine favorisierte Variante.
3: 2 Monate dann als Truppenübung anzuschließen und 1 Monat im Sinne von Milizübungen in den 10 Jahren, die nach dem Präsenzdienst vergehen.
2: Der Zivildienst soll gleichzeitig bei 9 Monaten bleiben und damit gleich lange dauern wie der Wehrdienst. Wenn sich zu wenige für das Bundesheer melden, dann soll der Zivildienst aber automatisch um 2 Monate verlängert werden. Damit rechnet die zuständige Ministerin Claudia Bauer, ebenfalls ÖVP.
4: Ich gehe davon aus, dass das schon nächstes Jahr der Fall sein kann.
2: Wie viel ein längerer Zivildienst kostet, kann die Ministerin noch nicht abschätzen.
1: Die US-Notenbank Fed lässt die Leitzinsen ein weiteres Mal unverändert. Die Zinsspanne bleibt bei 3,5 bis 3,75%. Eine Zinssenkung ist wegen der hohen Teuerungsrate des Irankriegs und der Energiekrise derzeit nicht möglich, heißt es. Mit einem 6:2 schafft Rapid souverän den Einzug in die nächste Qualifikationsrunde der Conference League. Die Hütteldorfer hatten mit Santa Coloma aus Andorra wenig Probleme, Daniel Kulowitz.
5: Rapid beschenkt seine 13.000 Fans bei diesem Rückspiel in Wien mit einem 6-Tore-Feuerwerk. Ercan Kader mit einem Triplepack. Dahl, Zvetkovic und Wurmbrand tragen sich ebenfalls in die Schützenliste ein. Einziger Wermutstropfen, die 2 Gegentore gegen diesen doch eher schwachen Gegner, geben zu denken. Aber vorerst alle happy, sagt Stürmer Kara nach seinem Hattrick.
6: Ja, ich finde, wir haben eine sehr gute Energie. Das sieht man am Platz, dass wir halt gut kombinieren und jeder gutes Selbstvertrauen hat. Ab derzeit läuft es gut. Schauen wir mal auf einen längeren Zeitraum, wie das dann wird.
5: In der nächsten Runde wartet auf Rapid ein Gegner aus Estland oder aus Aserbaidschan. Die Wiener Austria kämpft heute gegen Liepaja um den Aufstieg in die nächste Runde. 20.30 Uhr live in ORF 1 zu sehen. Und Sturm Graz kennt schon den Gegner in der nächsten Champions League Quali-Runde. Es ist Fenerbahce Istanbul. Am 5. August zunächst Hinspiel in der Türkei, am 11. August Rückspiel in Graz.
1: Und jetzt zum Wetter und zu Daniel Zeinlinger.
7: Die nächsten Stunden sind die kühlsten Stunden des Tages. Im Bergland hat es zwischen 13 und 19 Grad, im Flachland 17 bis 23 Grad. Tagsüber wartet uns dann generell große Hitze. Es wird zum Teil drückend schwül bei 31 bis 38 Grad. Auch auf den Bergen ist es ungewöhnlich warm, in 2000 Meter Höhe um 20 Grad. Außerdem scheint meist die Sonne heute. Am Nachmittag tauchen von Salzburg ostwärts dann einzelne Regenschauer und Gewitter auf. Morgen der Freitag wird dann noch eine Spur heißer, bis etwa 39 Grad sind möglich, und zwar vor allem wieder in Ostösterreich.
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1: Im Studio Adam Michalech. Es ist 2 Uhr. Mehrere Murenabgänge und Hochwasser hat es nach Unwettern am Abend in Sölden gegeben. Der Zivilschutzalarm ist mittlerweile aber wieder aufgehoben worden, berichtet Daniel Theissl.
2: Laut Leitstelle Tirol hat es kurz vor 21 Uhr im Bereich der Ortschaft Fendt ein schweres Gewitter gegeben. 26 Menschen mussten dort in einem Hotel in Sicherheit gebracht werden. Die Unwetter sind danach weiter in Richtung Sölden gezogen. Dort sind Tiefgaragen und einige Keller überflutet worden. Feuerwehr, Rettung und Bergrettung sind zu einem Großeinsatz ausgerückt. Kurz nach 22 Uhr wurde dann Zivil- und Katastrophenschutzalarm für das hintere Ötztal ausgelöst. Die Ötztaler Ache wurde durch Murenabgänge teilweise verlegt. In und um Sölden wurden laut Leitstelle insgesamt 200 bis 300 Personen in Sicherheit gebracht. In der Freizeitarena Sölden ist eine Notunterkunft eingerichtet worden. Verletzte sind bisher nicht gemeldet worden. Nach gut 1,5 Stunden ist der Zivilschutzalarm wieder aufgehoben worden.
1: Ein vom Innenministerium ausgerichtetes Geburtstagsfest für Ex-Innenminister Ernst Strasser von der ÖVP sorgt für Kritik von FPÖ und Neos. Laut einer parlamentarischen Anfrage hat die Feier